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4: Um 2.30 Uhr. Ich bin Hanna Messerschmidt. Das Spitzentreffen von Schwarz-Rot ist wie erwartet ohne große Beschlüsse zu Ende gegangen. Im Kanzleramt ging es am Abend darum, wie es nach dem Stopp der Entlastungsprämie weitergehen soll. Ziel war ein gemeinsamer Fahrplan für kommende Reformen, mehr nicht. Der Tankrabatt kommt mittlerweile größtenteils bei den Verbraucherinnen und Verbrauchern an. Das zeigt eine Untersuchung der Monopolkommission, die die Bundesregierung berät. Finn Rebesell-Freundlieb.
5: Als Grund nennt das unabhängige Gremium vor allem den starken politischen und öffentlichen Druck. Auch der Blick auf die Preisanzeigen an den Tankstellen zeigt laut ADAC, dass der Dieselpreis im Schnitt unter 2 Euro gefallen ist. Die Monopolkommission sieht den Tankrabatt insgesamt sehr kritisch. Demnach kostet er den Staat sehr viel und entlastet sozial nur sehr ungleich. Auch deshalb sollte er aus Sicht der Kommission nicht verlängert werden.
4: Die Haushaltslage in Sachsen bleibt angespannt. Die aktuelle Steuerschätzung bringt dem Freistaat keine neuen Spielräume. Vor allem die Kommunen müssen mit weniger Geld auskommen. Mehr von Daniel Bornberg.
6: Allein im laufenden Jahr fehlen den Landkreisen, Städten und Gemeinden gut 200 Millionen Euro gegenüber den bisherigen Erwartungen. Vor allem, weil durch die Wirtschaftsflaute Gewerbesteuereinnahmen wegbrechen. Für den Freistaat selbst sieht es etwas besser aus. Dieses Jahr dürften 27 Millionen Euro weniger in die Kasse fließen, in den Jahren danach dann aber sogar etwas mehr als gedacht. Finanzminister Piwarz sagt trotzdem, der Spardruck bleibt hoch.
4: Deutschland gehört weltweit weiter zu den Top-Zielen für Cyberkriminelle. Letztes Jahr zählte das BKA rund 335.000 Fälle. Die Dunkelziffer dürfte deutlich größer sein. Einen großen Anstieg gab es bei sogenannten Ransomware-Angriffen, bei denen Lösegeld gefordert wird. Bundesinnenminister Alexander Dobrindt sagt:
7: Wir sind allerdings nicht wehrlos. Das BKA hat große Ermittlungserfolge in den vergangenen Jahren, auch im letzten Jahr, aufzuweisen. Es gibt eine Reihe von Maßnahmen, die auch öffentlich geworden sind, indem man erfolgreich Seiten runtergenommen hat, indem man erfolgreich vorgegangen ist gegen Kriminelle im Netz.
4: Im südfranzösischen Cannes ist am Abend das internationale Filmfestival eröffnet worden. Der für die Herr-der-Ringe-Reihe bekannte Regisseur Peter Jackson bekam einen Ehrenpreis für sein Lebenswerk. Im Rennen um die begehrte Goldene Palme sind in diesem Jahr auch 3 deutsche Beiträge. 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
8: Es gibt gerade keine Staus, ihr kommt entspannt durch. Staus und Blitzer immer melden an unsere kostenfreie Hotline 0800 0815 200. Das Wetter im Freistaat. Dicke Wolken und immer mal wieder Regen sind gerade das Thema. Zwischendurch kann es auch kurz mal auflockern, bevor später wieder mehr Wolken nachschieben. Dazu aktuell 6 bis 4 Grad. Heute ziehen von Westen schnell dichte Wolken rein. Es wird immer wieder nass und vereinzelt kracht auch mal ein Gewitter mit Graupel runter. Maximal 8 bis 12 Grad.
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1: Um 3 Uhr. Ich bin Hanna Messerschmidt. Wegweisende Beschlüsse, wie erwartet, Fehlanzeige. Im Kanzleramt haben die Spitzen von Schwarz-Rot über einen gemeinsamen Fahrplan für kommende Reformen gesprochen. Thema war zum Beispiel die geplante Einkommenssteuerreform. SPD-Finanzminister Klingbeil sprach vorab von einer Arbeitssitzung. Inzwischen wird der Tankrabatt von fast 17 Cent weitgehend an die Verbraucher weitergegeben. Das zeigt eine Untersuchung der Monopolkommission, die Bundesregierung berät. Auch der ADAC meldet sinkende Preise. Diesel kostete zum Wochenstart im Schnitt wieder weniger als 2 Euro pro Liter. Der Tankrabatt gilt noch bis Ende Juni, könnte aber noch verlängert werden. Die Monopolkommission sieht das eher kritisch. Demnach kostet er den Staat sehr viel, entlastet sozial aber sehr ungleich. Gut 4,8 Milliarden Euro aus dem Infrastruktursondervermögen des Bundes fließen in den kommenden Jahren nach Sachsen. Jetzt ist auch klar, wie das Geld im Freistaat eingesetzt werden soll. Der Landtag hat den Sachsenfonds beschlossen. Imme Kasten.
2: Genau, zu den Schwerpunkten zählen Investitionen in Krankenhäuser und Universitätskliniken. Außerdem soll Geld in Mobilität fließen, also einen besseren öffentlichen Nahverkehr, in Staatsstraßen und Radwege. Neben dem Wohnungsbau sollen auch der Hochwasserschutz sowie Sport und Kultur in den nächsten Jahren profitieren. Finanzminister Piwarz sagte, die Mittel sollen gezielt da ankommen, wo sie gebraucht werden und dauerhaft Wirkung entfalten.
1: Pflege, Krankenversicherung, Rente. Die Reformliste der Bundesregierung ist lang. Beim Kongress des Deutschen Gewerkschaftsbundes hat Kanzler Friedrich Merz die Pläne gegen Kritik verteidigt. Wir müssen uns ändern, um zu erhalten, was uns gemeinsam wichtig ist, sagte Merz. Und mit Blick auf die Rente?
3: Reformvorhaben sind keine Bedrohung, sondern sie sind eine große Chance, meine Damen und Herren. Drei starke Säulen, Gesetz

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2: Im Moment ist alles frei auf den Straßen bei uns in Sachsen. Es gibt keine Staus. Staus und Blitzer immer melden an unsere kostenfreie Hotline 0800 0815 200. Das Wetter im Freistaat. Dicke Wolken und immer mal wieder Regen sind gerade das Thema. Zwischendurch kann es auch kurz mal auflockern, bevor später wieder mehr Wolken nachschieben. Dazu aktuell 6 bis 4 Grad. Heute ziehen von Westen schnell dichte Wolken rein. Es wird immer wieder nass und vereinzelt kracht auch mal ein Gewitter mit Graupel runter. Maximal 8 bis 12 Grad.
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3: Um 3.30 Uhr. Ich bin Hanna Messerschmidt. Wegweisende Beschlüsse, wie erwartet, Fehlanzeige. Im Kanzleramt haben die Spitzen von Schwarz-Rot über einen gemeinsamen Fahrplan für kommende Reformen gesprochen. Thema war zum Beispiel die geplante Einkommenssteuerreform. SPD-Finanzminister Klingbeil sprach vorab von einer Arbeitssitzung. Inzwischen wird der Tankrabatt von fast 17 Cent weitgehend an die Verbraucher weitergegeben. Das zeigt eine Untersuchung der Monopolkommission, die Bundesregierung berät. Auch der ADAC meldet sinkende Preise. Diesel kostete zum Wochenstart im Schnitt wieder weniger als 2 Euro pro Liter. Der Tankrabatt gilt noch bis Ende Juni, könnte aber noch verlängert werden. Die Monopolkommission sieht das eher kritisch. Demnach kostet er den Staat sehr viel, entlastet sozial aber sehr ungleich. Gut 4,8 Milliarden Euro aus dem Infrastruktursondervermögen des Bundes fließen in den kommenden Jahren nach Sachsen. Jetzt ist auch klar, wie das Geld im Freistaat eingesetzt werden soll. Der Landtag hat den Sachsenfonds beschlossen. Imme Kasten.
4: Genau, zu den Schwerpunkten zählen Investitionen in Krankenhäuser und Universitätskliniken. Außerdem soll Geld in Mobilität fließen, also einen besseren öffentlichen Nahverkehr, in Staatsstraßen und Radwege. Neben dem Wohnungsbau sollen auch der Hochwasserschutz sowie Sport und Kultur in den nächsten Jahren profitieren. Finanzminister Piwarz sagte, die Mittel sollen gezielt da ankommen, wo sie gebraucht werden und dauerhaft Wirkung entfalten.
3: Pflege, Krankenversicherung, Rente. Die Reformliste der Bundesregierung ist lang. Beim Kongress des Deutschen Gewerkschaftsbundes hat Kanzler Friedrich Merz die Pläne gegen Kritik verteidigt. Wir müssen uns ändern, um zu erhalten, was uns gemeinsam wichtig ist, sagte Merz. Und mit Blick auf die Rente?
5: Reformvorhaben sind keine Bedrohung, sondern sie sind eine große Chance, meine Damen und Herren. Drei starke Säulen, gesetzlich, betrieblich und privat, werden zusammen ein verlässliches Gesamtversorgungsniveau ergeben, das insgesamt höher sein wird, als es allein die gesetzliche Rente erreichen kann.
3: Rund 2,6 Milliarden Euro hat die Sächsische Aufbaubank im letzten Jahr bereitgestellt für Infrastruktur, Wirtschaftsförderung, Bildung oder Wohnungsbau. Im Jahr davor waren es noch 3,4 Milliarden Euro. Die SAB ist Sachsens Förderbank. Sie vergibt Zuschüsse oder Darlehen, etwa für Kommunen oder aber Firmen. 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
6: Im Moment ist alles frei auf den Straßen bei uns in Sachsen. Es gibt keine Staus. Staus und Blitzer immer melden an unsere kostenfreie Hotline 0800 0815 200. Das Wetter im Freistaat. Dicke Wolken und immer mal wieder Regen sind gerade das Thema. Zwischendurch kann es auch kurz mal auflockern, bevor später wieder mehr Wolken nachschieben. Dazu aktuell 6 bis 4 Grad. Heute ziehen von Westen schnell dichte Wolken rein. Es wird immer wieder nass und vereinzelt kracht auch mal ein Gewitter mit Graupel runter. Maximal 8 bis 12 Grad.
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1: Um 4 Uhr. Ich bin Hanna Messerschmidt. Das Spitzentreffen von Schwarz-Rot ist wie erwartet ohne große Beschlüsse zu Ende gegangen. Im Kanzleramt ging es am Abend darum, wie es nach dem Stopp der Entlastungsprämie weitergehen soll. Ziel war ein gemeinsamer Fahrplan für kommende Reformen, mehr nicht. Der Tankrabatt kommt mittlerweile größtenteils bei den Verbraucherinnen und Verbrauchern an. Das zeigt eine Untersuchung der Monopolkommission, die die Bundesregierung berät. Finn Rebesell-Freundlieb.
2: Als Grund nennt das unabhängige Gremium vor allem den starken politischen und öffentlichen Druck. Auch der Blick auf die Preisanzeigen an den Tankstellen zeigt laut ADAC, dass der Dieselpreis im Schnitt unter 2 Euro gefallen ist. Die Monopolkommission sieht den Tankrabatt insgesamt sehr kritisch. Demnach kostet er den Staat sehr viel und entlastet sozial nur sehr ungleich. Auch deshalb sollte er aus Sicht der Kommission nicht verlängert werden.
1: Weniger Bürokratie und mehr Effizienz in den Behörden. Das hat sich Sachsens Regierung vorgenommen, um Wirtschaft, Kommunen und Bürger zu entlasten. Sie will die öffentliche Verwaltung umfassend modernisieren. Ministerpräsident Kretschmer hat im Landtag in Dresden für diese Pläne geworben.
3: Gerade in dieser besonderen Zeit ist es notwendiger denn je und wird auch am Ende eine große Auswirkung darauf haben, ob dieses Land, unsere Heimat, in den kommenden Jahren stark, effizient und leistungsfähig ist. Wichtig ist, dass wir vorankommen, dass wir die Zeichen der Zeit erkennen und handeln.
1: Cyberkriminelle haben Deutschland weiter fest im Visier. Das zeigen aktuelle Zahlen des BKA. Zuletzt zählten die Ermittler rund 335.000 Fälle im Bereich Cybercrime. Vor allem mittelständische Unternehmen, Behörden und kritische Infrastruktur wurden angegriffen. Eine immer größere Rolle spielt künstliche Intelligenz, sagt Bundesinnenminister Dobrindt. Er kündigte härtere Maßnahmen an. Die Sicherheitsbehörden sollen mehr Befugnisse bekommen und im Netz auch zurückschlagen können. Beim ersten ESC-Halbfinale haben sich 10 Länder ein Ticket fürs große Finale am Samstag gesichert. Neben Ländern wie Schweden, Israel und Griechenland ist auch Favorit Finnland weiter. Deutschland ist als eins der sogenannten Big Five-Länder automatisch im Finale. 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
4: Nichts los auf den Straßen, ihr habt überall freie Fahrt. Staus und Blitzer immer melden an unsere kostenfreie Hotline 0800.

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3: Um 4.30 Uhr. Ich bin Hanna Messerschmidt. Das Spitzentreffen von Schwarz-Rot ist wie erwartet ohne große Beschlüsse zu Ende gegangen. Im Kanzleramt ging es am Abend darum, wie es nach dem Stopp der Entlastungsprämie weitergehen soll. Ziel war ein gemeinsamer Fahrplan für kommende Reformen, mehr nicht. Der Tankrabatt kommt mittlerweile größtenteils bei den Verbraucherinnen und Verbrauchern an. Das zeigt eine Untersuchung der Monopolkommission, die die Bundesregierung berät. Finn Rebesell-Freundlieb.
4: Als Grund nennt das unabhängige Gremium vor allem den starken politischen und öffentlichen Druck. Auch der Blick auf die Preisanzeigen an den Tankstellen zeigt laut ADAC, dass der Dieselpreis im Schnitt unter 2 Euro gefallen ist. Die Monopolkommission sieht den Tankrabatt insgesamt sehr kritisch. Demnach kostet er den Staat sehr viel und entlastet sozial nur sehr ungleich. Auch deshalb sollte er aus Sicht der Kommission nicht verlängert werden.
3: Weniger Bürokratie und mehr Effizienz in den Behörden. Das hat sich Sachsens Regierung vorgenommen, um Wirtschaft, Kommunen und Bürger zu entlasten. Sie will die öffentliche Verwaltung umfassend modernisieren. Ministerpräsident Kretschmer hat im Landtag in Dresden für diese Pläne geworben.
5: Gerade in dieser besonderen Zeit ist es notwendiger denn je und wird auch am Ende eine große Auswirkung darauf haben, ob dieses Land, unsere Heimat, in den kommenden Jahren stark, effizient und leistungsfähig ist. Wichtig ist, dass wir vorankommen, dass wir die Zeichen der Zeit erkennen und handeln.
3: Cyberkriminelle haben Deutschland weiter fest im Visier. Das zeigen aktuelle Zahlen des BKA. Zuletzt zählten die Ermittler rund 335.000 Fälle im Bereich Cybercrime. Vor allem mittelständische Unternehmen, Behörden und kritische Infrastruktur wurden angegriffen. Eine immer größere Rolle spielt künstliche Intelligenz, sagt Bundesinnenminister Dobrindt. Er kündigte härtere Maßnahmen an. Die Sicherheitsbehörden sollen mehr Befugnisse bekommen und im Netz auch zurückschlagen können. Beim ersten ESC-Halbfinale haben sich 10 Länder ein Ticket fürs große Finale am Samstag gesichert. Neben Ländern wie Schweden, Israel und Griechenland ist auch Favorit Finnland weiter. Deutschland ist als eins der sogenannten Big Five-Länder automatisch im Finale. 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
6: Nichts los auf den Straßen, ihr habt überall freie Fahrt. Staus und Blitzer immer melden an unsere kostenfreie Hotline 0800 0815 200. Das Wetter im Freistaat. Dicke Wolken und immer mal wieder Regen sind gerade das Thema. Zwischendurch kann es auch kurz mal auflockern, bevor später wieder mehr Wolken nachschieben. Dazu aktuell 6 bis 4 Grad. Heute ziehen von Westen schnell dichte Wolken rein. Es wird immer wieder nass und vereinzelt kracht auch mal ein Gewitter mit Graupel runter. Maximal 8 bis 12 Grad.
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1: Hallo, ich bin Daniel Heinze. Hab Mut, steh auf. Diese Aufforderung ging an einen blinden Bettler namens Bartimäus, erzählt die Bibel. Und sie ist das Leitwort des 104. Deutschen Katholikentages, der heute Abend in Würzburg startet. Auch viele Christen aus Sachsen sind bei diesem Großevent mit über 900 Veranstaltungen bis zum Sonntag mit dabei. Als dieser Bettler aus der Bibel erfuhr, dass Jesus in der Stadt sei, da rief er laut nach ihm. Sei still, herrschten die Leute den Blinden da erstmal an. Doch Jesus bekam das alles mit und er meinte, nee, ruf den mal her. Also gut, und da riefen die Leute eben zu dem Bettler, hab Mut, steh auf, er ruft dich. Ja, Bartimäus war einer von den Schwachen, einer vom Rand, krank, bestimmt enttäuscht vom Leben und allein. Vielleicht fühlte er sich benachteiligt, ausgegrenzt oder einfach kraftlos und erschöpft. Und doch war da sein Glaube. Er erkannte, dass Jesus besonders ist, ihn sieht, ihm zuhört, ihn vielleicht heilt. Und tatsächlich, Jesus sagte später zu dem Blinden, dein Glaube hat dir geholfen. Und plötzlich konnte Bartimäus wieder sehen. Ein Wunder. Vieles besorgt auch mich in der Welt und privat. Krankheiten, Streits, Konflikte, Breaking News und Krisen. Oft fühle ich mich schwach, ungesehen, kraftlos, so wie der blinde Bartimäus aus der Bibel. Doch gerade dann, so hoffe ich, trägt mich mein Glaube. Die Hoffnung, dass Gott mich sieht, bei mir ist. Darauf darf ich bauen, daraus Kraft ziehen, um eben nicht tatenlos sitzen oder liegen zu bleiben, sondern aktiv zu werden und etwas zu bewegen in der Welt, durch mein Tun einen Unterschied zu machen. Ja, um diesem Ruf zu folgen, der eben auch mir gilt. Hab Mut, steh auf.
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1: Um 5 Uhr. Ich bin Hanna Messerschmidt. Wegweisende Beschlüsse, wie erwartet, Fehlanzeige. Im Kanzleramt haben die Spitzen von Schwarz-Rot über einen gemeinsamen Fahrplan für kommende Reformen gesprochen. Thema war zum Beispiel die geplante Einkommenssteuerreform. SPD-Finanzminister Klingbeil sprach vorab von einer Arbeitssitzung. Inzwischen wird der Tankrabatt von fast 17 Cent weitgehend an die Verbraucher weitergegeben. Das zeigt eine Untersuchung der Monopolkommission, die Bundesregierung berät. Auch der ADAC meldet sinkende Preise. Diesel kostete zum Wochenstart im Schnitt wieder weniger als 2 Euro pro Liter. Der Tankrabatt gilt noch bis Ende Juni, könnte aber noch verlängert werden. Die Monopolkommission sieht das eher kritisch. Demnach kostet er den Staat sehr viel, entlastet sozial aber sehr ungleich. Die Haushaltslage in Sachsen bleibt angespannt. Die aktuelle Steuerschätzung bringt dem Freistaat keine neuen Spielräume. Vor allem die Kommunen müssen mit weniger Geld auskommen. Mehr von Daniel Bornberg.
2: Allein im laufenden Jahr fehlen den Landkreisen, Städten und Gemeinden gut 200 Millionen Euro gegenüber den bisherigen Erwartungen. Vor allem, weil durch die Wirtschaftsflaute Gewerbesteuereinnahmen wegbrechen. Für den Freistaat selbst sieht es etwas besser aus. Dieses Jahr dürften 27 Millionen Euro weniger in die Kasse fließen, in den Jahren danach dann aber sogar etwas mehr als gedacht. Finanzminister Piwarz sagt trotzdem, der Spardruck bleibt hoch.
1: Pflege, Krankenversicherung, Rente. Die Reformliste der Bundesregierung ist lang. Beim Kongress des Deutschen Gewerkschaftsbundes hat Kanzler Friedrich Merz die Pläne gegen Kritik verteidigt. Wir müssen uns ändern, um zu erhalten, was uns gemeinsam wichtig ist, sagte Merz. Und mit Blick auf die Rente?
3: Reformvorhaben sind keine Bedrohung, sondern sie sind eine große Chance, meine Damen und Herren. Drei starke Säulen, gesetzlich, betrieblich und privat, werden zusammen ein verlässliches Gesamtversorgungsniveau ergeben, das insgesamt höher sein wird, als es allein die gesetzliche Rente erreichen kann.
1: Im südfranzösischen Cannes ist am Abend das internationale Filmfestival eröffnet worden. Der für die Herr-der-Ringe-Reihe bekannte Regisseur Peter Jackson bekam einen Ehrenpreis für sein Lebenswerk. Im Rennen um die begehrte Goldene Palme sind in diesem Jahr auch 3 deutsche Beiträge. 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
4: Im Moment ist alles frei auf den Straßen bei uns in Sachsen. Es gibt keine Staus. Staus und Blitzer immer melden an unsere kostenfreie Hotline 0800 0815 200.
5: Das Wetter im Freistaat ist ähnlich zu gestern. Es bleibt wechselhaft und auch vor allem windig. Also wenn ihr wie ich mit dem Fahrrad fahrt, habt das ein bisschen auf dem Schirm, wenn es Gegenwind ist. Das ist wirklich sehr nervig. Ansonsten haben wir auch wieder viele Wolken heute. Schauer sind auch drin. Einzelne Gewitter gegen Nachmittag mal. Dafür ist es immer ein bisschen frühlingshafter von den Temperaturen her, zwischen 15 und 17 Grad. Und so ist es dann auch morgen zum Feiertag.
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5: Schönen guten Morgen, damit das zweite Auge sich jetzt auch so langsam mal ans Badlicht gewöhnt. Wir steigen jetzt direkt rein mit mehr Mucke aus den 80ern. 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Nick Kamen habe ich für euch mit dem Ohrwurm der 90er. I promised myself. Und das ist jetzt Kim Wilde, Kids in America. Schon mal die gute Laune hier zum Mittwochmorgen. 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

RSA Wunderwacher hier, ich bin Melanie. Schönen guten Morgen oder wie es aktuell überall heißt. Ja, oder ist es vielleicht auch nur bei mir in der Nachbarschaft so? Ich habe das Gefühl, jetzt im Mai sind die Katzen vor allem nachts richtig dolle laut. Hab's mal nachgeguckt, weil Paarungszeit ist. Da gehen die Frühlingsgefühle mit denen durch. Das bedeutet auch, wenn ihr drin Katzen habt, na, die werden jetzt wieder bestens über alles in der Straße Bescheid wissen. Die sind viel am Fenster unterwegs. Die jährliche Katzen-Casting-Show im Mai, die startet jetzt wieder.

0: Die sind eure RSA-Muntermacher. Ich bin Melanie. Wann habt ihr das letzte Mal was zum ersten Mal gemacht? Wir beweisen, dass es nie zu spät ist, was zum allerersten Mal zu machen. Katrin aus Döbeln.
1: Also ich war zum ersten Mal im Fußballstadion.
0: Oh.
1: Und zwar am Samstag, RB gegen St. Pauli. Also ich habe mir ja schon gedacht, dass es gigantisch wird, aber dass das so gigantisch wird, die ganze Stimmung und man hat sich da richtig mitreißen lassen, selbst wenn man nicht der größte Fußballfan ist,
0: ja.
1: Das ist Wahnsinn. Wer es noch nicht gemacht hat, kann ich nur empfehlen, macht das.
0: Alles klar, Ansage von Katrin, vielen Dank. Wo das jetzt gesagt ist, ich bin ja auch nicht so der Fußballfan. Vielleicht muss ich mir da doch auch mal über meinen Schatten springen. Euer letztes, erstes Mal, was war's? 0341 3937 4x8 RSA fragt. Schönen guten Morgen.

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1: Um 5.30 Uhr, ich bin Fabian Hoffmann. Beim Städte- und Gemeindetag in Sachsen schrillen die Alarmglocken. Grund ist die aktuelle Steuerschätzung. Bis 2030 könnten die kommunalen Steuereinnahmen um mehr als 1,1 Milliarden Euro sinken. Der Städte- und Gemeindetag fordert deshalb mehr Entlastung, etwa bei Sozialausgaben und Kita-Betriebskosten. Der Tankrabatt kommt mittlerweile größtenteils bei den Verbraucherinnen und Verbrauchern an. Das zeigt eine Untersuchung der Monopolkommission. Als Grund nennt sie vor allem den starken politischen und öffentlichen Druck. Auch wenn das Wetter noch nicht so richtig mitspielt, starten die ersten Freibäder in Sachsen in die neue Saison. In Dresden öffnet heute unter anderem erstmals das Georg-Arnold-Bad. Morgen folgt in Chemnitz das Freibad Gablenz. In Leipzig geht's erst am Montag mit dem Schreberbad los. Im ersten ESC-Halbfinale haben sich 10 Länder ein Ticket fürs große Finale gesichert. Neben Ländern wie Schweden, Israel und Griechenland ist auch Favorit Finnland weiter. Deutschland ist als einer der großen Geldgeber automatisch im Finale am Samstag dabei. 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
2: Nichts los auf den Straßen, ihr habt überall freie Fahrt. Staus und Blitzer immer melden an unsere kostenfreie Hotline 0800 0815 200.
3: Das Wetter im Freistaat hat heute maximal 15 bis 17 Grad für uns. Es gibt zwischendrin mal wieder ein bisschen Sonne, allerdings bleibt es doch deutlich bewölkt. Wir haben auch wieder einen starken Wind dabei. Schauer gibt es auch gegen Nachmittag sogar wieder ein paar Gewitter. Allerdings ist es deutlich weniger fröstlich, vor allem jetzt nachts. Also wir erreichen langsam das Ende der Eisheiligen.
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3: Schönen Mittwochmorgen. Für viele ist es ja heute schon gefühlt ein Freitag. Also alle, die morgen Feiertag haben und sich clevererweise auch noch den Brückentag am Freitag dazu. Ja, Fuchs muss man sein, ne? An alle anderen. Ich bin an eurer Seite, wir sitzen am gleichen Boot. Wir ziehen hier gemeinsam durch. Ab morgen haben wir dann immerhin mal Ruhe im Betrieb und vor allem am Brückentag, da kriegt man auch mal ordentlich was abgearbeitet, oder? Finde ich immer wieder faszinierend, was das ausmacht. Mehr Mucke aus den 80ern gibt's jetzt hier von Falco. Das ist Rock Me Amadeus. Schönen guten Morgen.

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So klingt der Mittwochmorgen hier bei RSA. Kommt gut rein in den WhatsApp-Gruppen. Da geht's ja jetzt schon ordentlich los mit der Planung der Wanderroute für den Herrentag morgen oder wahrscheinlich auch für die Mitbringliste fürs Grillen. Na, ich würde ein Würstchen mitbringen. Ich würde auch noch Würstchen mitbringen. Ja, Würstchen würde ich auch noch mitbringen. So wird's dann aussehen. Wir gucken gleich mal, ob wir dann ohne Regencape losziehen können. Schauen wir dann im Wetter kurz nach 6 hier bei RSA. Bis dahin schaffen wir Kultus, die Spaß machen. Und mehr Mucke aus den 80ern jetzt von Belinda Carlisle, Circle in

0: Was geht am Herrentag hier im Freistaat? Schönen guten Morgen, 5.59 Uhr. Wir sagen es euch, mit RSA seid ihr immer bestens informiert, was eure Region angeht. Gleich 6.10 Uhr habe ich was für alle, die statt Bollerwagen und Jungs mit der Familie losziehen wollen. Gibt's direkt nach den Pet Shop Boys und ihrer Hymne Go West. Davor noch CC Catch, 'Cause You Are Young, damit hier auch bloß das richtige Kaffeepulver in der Maschine landet, ne? Und nicht noch das aus Versehen, das koffeinfreie. Weil das kann keiner wollen. Ihr hört RSA, ich bin Melanie. Schönen Mittwochmorgen.
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5: Um 6 Uhr. Ich bin Fabian Hoffmann. Gut 4,8 Milliarden Euro aus dem Sondervermögen für Infrastruktur fließen in den kommenden Jahren nach Sachsen. Jetzt ist auch klar, wie der Freistaat das Geld einsetzen kann. Der Landtag hat den Sachsenfonds beschlossen, Imme Kasten.
6: Genau, zu den Schwerpunkten zählen Investitionen in Krankenhäuser und Universitätskliniken. Außerdem soll Geld in Mobilität fließen, also einen besseren öffentlichen Nahverkehr in Staatsstraßen und Radwege. Neben dem Wohnungsbau sollen auch der Hochwasserschutz sowie Sport und Kultur in den nächsten Jahren profitieren. Finanzminister Pewatz sagte, die Mittel sollen gezielt da ankommen, wo sie gebraucht werden und dauerhaft Wirkung entfalten.
5: Inzwischen wird der Tankrabatt von fast 17 Cent weitgehend an die Verbraucher weitergegeben. Das zeigt eine Untersuchung der Monopolkommission, die Bundesregierung berät. Auch der ADAC meldet sinkende Preise. Diesel kostet im Schnitt wieder weniger als 2 Euro pro Liter. Auch wenn das Wetter noch nicht so richtig mitspielt, starten die ersten Freibäder in Sachsen in die neue Saison. In Dresden öffnet heute unter anderem das Georg-Arnold-Bad. Morgen folgt dann das Freibad Gablenz in Chemnitz. In Leipzig geht's am Montag mit dem Schreberbad los. Martin Grefe von der Leipziger Sportbäder GmbH sagte uns:
7: Es gibt ganz viele, die darauf warten. Also wir haben hier, insbesondere im Schreberbad, das Privileg, dass wir ganz, ganz viele Frühschwimmer haben. Und die Frühschwimmer, die hierher kommen, teilweise auch mit Neoprenanzug, denen ist es völlig egal, ob das regnet, ob die Sonne scheint. Ob es kalt ist, ob Wind ist, die kommen auf jeden Fall.
5: Pyrotechnik, Laser und alles, was der Kostümfundus so hergibt. Im ersten Halbfinale des Eurovision Song Contest sind 10 Länder weitergekommen, darunter auch die Favoriten. Finnlands dramatisches Gesangs- und Geigenduo ist ebenso dabei wie Griechenlands Spaßnummer. Das zweite Halbfinale gibt's morgen, das Finale dann am Samstag. 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
0: Eine Minute nach um 6, der RSA-Verkehrsreport. Das sieht gut aus, keine Staus, keine Unfälle, ihr kommt gut durch. Wenn ihr schon was entdeckt habt, dann meldet uns gerne kostenfrei an unserer Hotline 0800 0815 200. Gute Fahrt euch! Das Wetter im Freistaat ist ordentlich wolkig heute, allerdings kämpft sich auch immer mal wieder die Sonne durch. Also falls ihr mit guter Hoffnung die Sonnenbrille eingepackt habt, ihr könntet sie heute noch gebrauchen. Dazu gibt es zwar auch immer mal wieder Schauer, nachmittags auch wieder einzelne Gewitter. Es ist aber schon deutlich milder als gestern. Heute kriegen wir zwischen 11 und 14 Grad.
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0: Schönen Mittwochmorgen. Denkt heute mal an den Nachwuchs, den am Mittag anzurufen. Heute sind Prüfungen in Physik und Chemie und ich kann aus eigener Erfahrung sagen, danach ist die Laune meistens so lala. Aber hey, ihr Schreiberlinge, wenn ihr gerade zuhört, Kompetenz bei völliger Ahnungslosigkeit. Ich war auch eine absolute Niete in den Naturwissenschaften und jeder hat seine Nische, man muss sie nur noch finden. Das wünsche ich euch, ganz viel Erfolg. Alle anderen, kommt gut rein in diesen Mittwoch. Mittwoch Motivation Sound gibt's hier gleich von Hello, von Eddie Grant, den Pet Shop Boys. Und das ist sie schon, CC Catch, mit jeder Menge 80er-Gefühlen. 'Cause you are young, hier bei RSA. Schönen guten Morgen.

0: 6.11 Uhr. Morgen ist Feiertag in Sachsen. Christi Himmelfahrt. Für viele einfach nur frei. Und mit RSA wisst ihr, wo ihr an dem Tag die ganze Bagage glücklich bekommt.
1: Wir laden ab 10 Uhr in den Hofepark nach Schönbach ein. Die Kinder können sich auf Hüpfburg, Bobbycar, auf Schnitzeljagd und eine Ballwurfbude freuen, während sich die Erwachsenen entweder kulinarisch laben oder an den Spielen für die Erwachsenen ausprobieren. Am Bettnageln, an der Bierrutsche und sich ein Freigetränk zum Beispiel organisieren können. Gehen die Kinder im Walde suchen, gibt es für die Eltern Kaffee und Kuchen, kann man da bloß sagen.
0: Ja, das würde ich ein gutes Motto. Andreas Israel vom Schönbacher Hofepark Vorstand. Also alle, die Bock haben, auf nach Thalheim zum Himmelfahrtsfamilientag. Wir haben euch auch nochmal alles auf rsasachsen.de gepackt. Da findet ihr die coolsten Veranstaltungen zum Herrentag morgen in eurer Region. Hier geht's jetzt erstmal ganz entspannt in diesen Mittwochmorgen. Hello habe ich für euch. Mit Kult, dass die Spaß machen. New York Groove und Eddie Grant hat jetzt hier ein kleines Disco-Gefühl zum Mittwochmorgen. I don't wanna dance.

0: Schönen guten Morgen.
1: Wir sind eure RSA Muntermacher um 6.18 Uhr. Kleiner Service-Hinweis an alle, die ihre Wäsche aktuell draußen stehen haben, zum Beispiel unter einem Dach oder unterm Balkon. Wenn ihr Sachen aus Wolle da hängen habt, die kleinen Vögel, die lieben das aktuell für ihre Küken und Nester, vor allem jetzt an den Eisheiligen, da wird gerne mal was rausgerupft. Ich habe mich die ganze Zeit nämlich gefragt, warum meine Wollpullis und Schals plötzlich Löcher haben. Naja, habe dann irgendwann so einen Spatz auf meinem grauen Wollpulli entdeckt. Also ihr wisst Bescheid, damit ihr nicht so rätseln müsst wie ich. Und ich habe Werbucke aus den 80ern. Kultet sie Spaß machen für euch. Robert Miles gleich mit richtig schönen 90er Synthie Sounds. Und Desiree Less jetzt mit Voyage, Voyage. Hier bei RSA.

0: 6:26 Uhr, RSA Muntermacher hier. Wieso sind alle am Herrentag, am Vatertag, wie auch immer ihr diesen für die meisten freien Tag nennt, warum sind da Bollerwagen so ein Ding? Das klären wir gleich hier bei RSA 6:40 Uhr. Habt ihr direkt ein Angeberwissen, wenn er selber mit den Jungs loszieht, ne? Außerdem, it's my life. Ja, richtig viel Schmackes von Bon Jovi. Die Energie reicht wirklich, um den kompletten Freistaat wach zu bekommen. It's My Life habe ich für euch. Cool, dass die Spaß machen. Und mehr Musik aus den 80ern gibt's von Bad Boys Blue direkt nach 6:30 Uhr hier bei RSA.
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1: Um 6.30 Uhr, ich bin Fabian Hoffmann. Angesichts der aktuellen Steuerschätzung schlägt der Städte- und Gemeindetag in Sachsen Alarm. Das Defizit in den Kassen könnte bis 2030 auf mehr als 1,1 Milliarden Euro anwachsen. Der Städte- und Gemeindetag fordert deshalb mehr Entlastung, etwa bei den Sozialausgaben und den Betriebskosten für Kitas. Auf der Elbbrücke in Bad Schandau kann der Verkehr wieder in beide Richtungen rollen. Die Hauptprüfung ist etwas eher fertig geworden. Nur ein kleiner Bereich bleibt bis zum Abend noch als Tagesbaustelle, heißt es vom zuständigen Landesamt. Neben der Prüfung wurde an der Brücke auch das Monitoring-System erweitert. Das Europaparlament berät heute über neue Regeln beim Kauf von Zugtickets. Bislang sind Zugreisen durch mehrere Länder oft kompliziert, weil man Fahrkarten von unterschiedlichen Anbietern braucht. Die EU-Kommission will die Betreiber dazu verpflichten, künftig auch Tickets aus anderen Ländern zu verkaufen. Deutschlands Autobauer streichen in den nächsten 10 Jahren vermutlich um die 225.000 Stellen, 35.000 mehr als bislang angenommen. Das sagte der Lobbyverband VDA dem Redaktionsnetzwerk Deutschland. Vor allem Zulieferbetriebe seien davon betroffen. Hauptgrund: die Entwicklung vom Verbrenner zum Elektromotor. 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
2: Eine Minute nach 6:30, der RSA-Verkehrsreport ist aktuell ohne Meldung. Falls ihr schon was habt, dann meldet's gerne kostenfrei an unsere Hotline 0800 0815 200. Gute Fahrt euch!
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2: Das Wetter im Freistaat. Heute sind bis zu 14 Grad drin. Es gibt trotzdem mehr Wolken als Sonne, aber immerhin ab und an können wir so einen kleinen Sonnenstrahl erhaschen. Dazu gibt es auch, Stand jetzt, noch ein paar Schauer. Nachmittags dann auch wieder einzelne Gewitter. Morgen und Freitag sieht es dann ähnlich aus, weiterhin wechselhaft. Allerdings steigen die Temperaturen morgen zum Feiertag noch ein bisschen und da kriegen wir bis zu 17 Grad.
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2: Schönen guten Morgen an alle, die das Haus heute vielleicht schon mit gepackten Koffern verlassen. Das lange Wochenende, das wird genutzt, um direkt nach der Arbeit loszudüsen. Alle, die wegfahren, allzeit gute Fahrt. Und dann alle anderen, allzeit gute Fahrt durch den Alltag. Wir machen uns ja auch ohne Urli, machen was uns schön. Starten jetzt schon mal rein mit Bon Jovi. It's my life. Phil Collins habe ich noch für euch. Smokey und Bad Boys Blue, die machen jetzt den Start. I wanna hear your heartbeat. Mehr Musik aus den 80ern, Kultes, die Spaß machen, gibt's hier bei RSA. Ich bin Melanie. Schönen Mittwochmorgen.

Warum rennen sie morgen alle mit dem Bollerwagen durch die Gegend? Ja, wegen Herrentag. Ja, ist klar, aber warum? Schönen guten Morgen. 6.40 Uhr haben wir es jetzt. Hier sind eure RSA Muntermacher. Und mit uns habt ihr die Antwort da auf die Frage und könnt direkt noch als kleines Wissen das dann morgen weitererzählen. Der Bollerwagen an Herrentag, der kommt eigentlich daher, dass früher an Christi Himmelfahrt Prozessionen durch die Dörfer gezogen sind. Und im 19. Jahrhundert sind dann vor allem die Männergruppen zusammen raus ins Grüne. Da wurde eine kleine Wanderung gestartet. So richtige Herrenrunden. Das braucht natürlich auch eine kleine Stärkung, also haben sie Essen und vor allem Alkohol mitgenommen und zwar in so Handwegen. Und daraus wurde dann der typische Bollerwagen. Mit der Zeit wurde das dann immer mehr so ein Männerausflugstag mit Wandern, Trinken und am Ende Grillen statt nur ein kirchlicher Feiertag. Deshalb sieht man heute noch überall Gruppen mit Bollerwagen unterwegs. Oft auch wirklich wahnsinnig schön geschmückte Bollerwagen. Also an alle, die morgen auch losmachen, habt ganz viel Spaß dabei. RSA ist auch da an eurer Seite. Morgen die Herren der Hits von 8 bis 18 Uhr. Perfekt auch für alle, die ein kleines Feiertagsgefühl wollen, wenn sie im Job ran müssen und dafür sorgen, dass hier im Freistaat alles läuft. An der Stelle schon mal großes Dankeschön. RSA ist hier. Schönen guten Morgen.

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0: Ab jetzt gibt's keine Ausrede mehr. Rad rausholen und düst mit uns eine Runde um den Zwenkauer See. RSA Muttermacher hier, ich bin Melanie. 6.47 Uhr haben wir's. Wir laden zur RSA Radtour 2026 ein. Noemi hat sich jetzt in seinem Urlaub schon mal an sein Fahrrad gesetzt, dass es auch fit für die Tour ist. Und wir wollen ja, dass er auch gut durch die Strecke kommt.
1: Also ich finde in der Vorbereitung tatsächlich immer den Reifendruck richtig wichtig, weil viele ballern einfach vollstes Ballett drauf, aber meistens braucht es das gar nicht oder ist vielleicht sogar gar nicht so eine gute Idee, weil man dann auch eine Panne schneller haben kann. Hm, also kommt wirklich auf den Untergrund drauf an. Bei unserer Tour 75% Asphalt und der Rest wird, naja, der wird so ein bisschen Feldweg sein, beziehungsweise ein ganz kleines bisschen auch steinig. Also da muss man auch nicht volle Bude drauf gehen und dann fährt man, glaube ich, ganz entspannt.
0: Auf jeden Fall. Und wenn doch was sein sollte, ich kenne euch doch, Freunde. Einer von euch wird so ein komplettes Notfallset dabei haben, wenn nicht sogar noch ein Zweitrad. Meldet euch jetzt noch an für die RSA Radtour 2026 am 31. 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

6.55 Uhr, RSA hier. Da wird noch schnell einmal der Hund gebürstet. Fellwechselzeit, ne? Vor der Arbeit noch einmal einen zweiten Hund formen, damit nicht ganz so viel später zu saugen in der Bude ist. RSA ist an eurer Seite. Mehr Mucke aus den 80ern jetzt von Paul Young. Das ist ein richtig schönes Mummelgefühl hier zu diesem grauen Mittwoch. 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

0: Snacks, Sport und DJ. Na, so sieht ein Herrentag hier im Freistaat aus. Schönen guten Morgen, RSA ist hier. 7.10 Uhr haben wir hier die besten Veranstaltungen für den Feiertag morgen. Also lasst RSA am besten direkt laut. Ich habe noch mehr Mucke aus den 80ern. Kultet's, die Spaß machen für euch. Sascha mit der großen Gefühligkeit, If You Believe. Und für alle, die sagen, na, ein bisschen Bums brauche ich schon hier am Morgen. Deepish Mode habe ich noch mit mehr Mucke aus den 80ern. A Question of Time gibt's direkt nach um 7 hier bei RSA.
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9: Um 7 Uhr. Ich bin Fabian Hoffmann. Sachsen will das Geld aus dem Infrastruktur-Sondervermögen des Bundes sinnvoll einsetzen. Der Landtag hat jetzt den Sachsenfonds beschlossen. Bis 2036 fließen gut 4,8 Milliarden Euro in den Freistaat. Das Geld ist vor allem für Krankenhäuser und Unikliniken gedacht. Auch der öffentliche Nahverkehr und der Wohnungsbau sollen profitieren. Finanzminister Piwarz sagt, die Mittel sollen gezielt da ankommen, wo sie gebraucht werden und dauerhaft Wirkung entfalten. Wer bei einem Raub oder einer Vergewaltigung K.O.-Tropfen einsetzt, soll härter bestraft werden. Das sieht ein neuer Gesetzentwurf von Justizministerin Hubig vor, den das Kabinett heute beschließen will. Damit müssten Täter mit mindestens 5 Jahren Gefängnis rechnen, so Hubig in der Rheinischen Post. In Chemnitz hat es am Abend einen tragischen Unfall gegeben. Auf dem Sonnenberg stürzte ein Kind aus dem Fenster eines Mehrfamilienhauses, offenbar aus dem 3. Stock. Das Kind kam schwer verletzt ins Krankenhaus. Zu den genauen Umständen kann die Polizei noch nichts sagen. Im ersten ESC-Halbfinale haben sich 10 Länder ein Ticket fürs große Finale gesichert. Neben Ländern wie Schweden, Israel und Griechenland ist auch Favorit Finnland weiter. Deutschland ist als einer der großen Geldgeber automatisch im Finale am Samstag dabei. Der SCDFK Leipzig hat den Dauerkartenverkauf für die kommende Saison gestartet. Fans können sich also ihren Stammplatz sichern, unabhängig davon, in welcher Liga die Handballer dann spielen werden. Der SCDFK kämpft gegen den Abstieg aus der Bundesliga. Nur 3 Spiele stehen in dieser Saison noch an. 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
0: 7:01, da gucken wir mit dem RSA-Verkehrsreport fix auf die Straßen und das ist ja fantastisch hier am Tag vom langen Wochenende. Keine Staus, keine Unfälle, ihr kommt gut durch. Falls ihr doch schon was entdeckt haben solltet, zum Beispiel einen Blitzer, dann meldet uns gerne kostenfrei an unsere Hotline 0800 0815 200. Gute Fahrt euch! Das Wetter im Freistaat ist nach wie vor durchmischt. Es gibt auch heute wieder mehr Wolken als Sonne. Ab und an auch immer mal wieder einen kleinen Schauer. Weiter oben sogar ein bisschen Schnee wieder. Ab Nachmittag dann auch einzelne Gewitter. Das Ganze bei immerhin milderen Temperaturen heute zwischen 11 und 14 Grad. Morgen am Feiertag ändert sich's wenig, aber die Temperaturen, die werden wieder ein bisschen frühlingshafter. Da kriegen wir dann bis zu 17 Grad.
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0: Schönen guten Morgen und liebe Grüße an alle, die hier die Woche auch alleine durchziehen, weil die Hälfte der Kollegen den Feiertag morgen genutzt hat, direkt für eine ganze Woche Urlaub. Ich bin hier an eurer Seite, wir ziehen gemeinsam durch. Ich muss auch sagen, ist wenigstens mal ein bisschen mehr Ruhe im Betrieb, ne? Kriegen wir mal was geschafft. Das ist wirklich das beste Schönreden, dass man selber nicht frei hat. Naja, wir machen mehr Mucke aus den 80ern. Cool, dass die Spaß machen. Von Peter Kent, Milli Vanilli habe ich für euch, Sascha und Deepish Mode gibt's jetzt hier bei RSA. Morgen!

0: Die Männers gehen wandern und alle anderen ab ins Greifenbachtal in Geier. Schönen Mittwochmorgen. RSA ist hier und wir haben die Veranstaltung für den freien Tag morgen. Und da ist für alle was dabei.
1: Also ein Highlight bei uns ist das traditionelle Volleyballturnier. Ist immer ein sehr schöner Aspekt für die Gäste. Die können sich quasi nicht nur unterhalten, die können auch mal sportlich aufpassen, was dort passiert. Geht alles locker zu. Und also es bleibt niemand durstig bei uns. Wir haben unser Grillbuffet wieder aufgebaut. Somit, denke ich, sollte jeder auf seine Kosten kommen.
0: Na, das denke ich auch. Rico Müller, Vorstandsmitglied, Wettkampfleiter und DJ. Also da könnt ihr wissen, da geht die Post ab im Greifenbachtal in Geier. Könnt ihr noch mal in Ruhe nachlesen auf rsasachsen.de. Da findet ihr auch noch mehr Herrentagsveranstaltungen bei euch in der Region.

7.18 Uhr, RSA Muntermacher hier. Bleibt dran für gute Laune Sound, gleich von Ace of Base und jede Menge Power von Status Quo. Hier bei RSA gibt's mehr Musik aus den 80ern. Cool, dass die Spaß machen. Und diese Woche gibt's vielleicht auch eine goldene Palme für den Freistaat. Na gut, also für einen Film. Die Filmfestspiele in Cannes, die sind gestern Abend gestartet. Und ein Film ist nominiert, Vaterland heißt der. Der wurde teilweise in Görlitz gedreht. Und der hat eben Chancen auf die Goldene Palme, auf den Preis, den man da bekommen kann. Mit Leipzigerin Sandra Hüller in der Hauptrolle. Also ich finde, mit Leipzig und Görlitz ist der Freistaat gut vertreten hier beim Internationalen Filmfest in Cannes 2026.

0: 7.26 Uhr, RSA ist hier. Das Schöne an diesem Regen-Mischmasch-Wetter ist, eine Autowaschung, das lohnt nicht. Da warten wir lieber nochmal noch bis nächste Woche. Da sieht es nämlich alles schon wieder ein bisschen frühsommerlicher aus. Aber erstmal gucken wir gleich uns das Wetter für heute und den Feiertag morgen an. Gleich kurz nach halb gibt es ein ganz genaues Update für alle mit Wanderplänen morgen. Und ich habe für euch the one and only Sandra mit mehr Musik aus den 80ern in the heat of the night und ja, wenigstens ein kleines Sommergefühl hier im Mai holen wir uns durch die Musik rein. Texas mit Cool Hits, die Spaß machen. Den Summer Sun spiele ich euch auch nach 7:30 hier bei RSA.
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6: Um 7.30 Uhr. Ich bin Fabian Hoffmann. Beim Städte- und Gemeindetag in Sachsen schrillen die Alarmglocken. Grund ist die aktuelle Steuerschätzung. Bis 2030 könnten die kommunalen Steuereinnahmen um mehr als 1,1 Milliarden Euro sinken. Der Städte- und Gemeindetag fordert deshalb mehr Entlastung, etwa bei Sozialausgaben und Kita-Betriebskosten. Wie geht's weiter mit der Geburtshilfe in Kamenz? Darüber will Oberbürgermeister Preuß am Abend im Stadttheater informieren. Die Klinik will ihre Geburtenstation zum Ende des Monats schließen. Werdende Eltern müssen dann auf Kliniken in Bautzen und Hoyerswerda ausweichen. Das Landgericht Bremen entscheidet heute über die geschrumpfte Alpenmilchschokolade von Milka. Die Tafel wurde Anfang des Jahres um 10 Gramm kleiner, aber 50 Cent teurer. Die Verbraucherzentrale Hamburg klagte wegen Irreführung. Pyrotechnik, Laser und alles, was der Kostümfundus so hergibt. Im ersten Halbfinale des Eurovision Song Contests sind 10 Länder weitergekommen, darunter auch die Favoriten. Finnlands dramatisches Gesangs- und Geigenduo ist ebenso dabei wie Griechenlands Spaßnummer. Das zweite Halbfinale gibt's morgen, das Finale dann am Samstag. 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
7: Der RSA-Verkehrsreport um 7.31 Uhr. Das sieht super aus auf den Straßen. Keine Staus, keine Unfälle. Ihr kommt gut durch. Wir haben aber einen Blitzer. Der steht auf der A4 Chemnitz Richtung Dresden, kurz nach Dresden-Neustadt. Hat die liebe Kathleen gemeldet. Vielen Dank. Wenn ihr auch was habt, macht's wie Kathleen. Meldet euch unter unserer kostenfreien Hotline 0800 0815 200. Kommt gut an.
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7: Da gucken wir uns mal fix das Wetter im Freistaat an. Es ist weiterhin durchmischt. Mehr Wolken als Sonne. Die kämpft sich aber heute doch ab und an mal ein bisschen durch. Also Daumen drücken, dass sie viel Kraft hat. Nachmittags gibt es auch einzelne Gewitter. In den Hochlagen auch weiterhin ein bisschen Schnee. Das Ganze bei Temperaturen heute zwischen 11 und 14 Grad. Morgen zum Herrentag, zum Wandern vielleicht, kriegen wir bis zu 17 Grad. Aber auch hier wechselhaft. Also pack die Regenjacke gerne mal mit ein. Es gibt immer wieder ein paar Schauer.
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7: Also deutsche Prada rausholen und ab auf Arbeit, also wetterfeste Klamotten, die werden überzeugt gerockt, Freunde. Deswegen deutsche Prada. Tut so, als wäre es ein Luxusobjekt. Lasst euch nicht ärgern, auch nicht vom Wetter. Ich bin in Gedanken bei euch. Gerne auch, wenn ihr wieder einen Schirm sucht. Wir machen jetzt Texas, wir machen Sandra und jetzt Joe Cocker, Unchain My Heart, hier bei RSA.

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0: Wir laden ein zur RSA Radtour 2026. Wir machen zusammen eine richtig schöne Tour rund um den Zwenkauer See und zwar am 31. Mai. Schönen guten Morgen, lieber Philipp aus Leipzig.
2: Hi, moin, Grüße.
0: Wie ist denn das bei dir? Wie viele Minuten dauert es bei dir, bis aus so einer entspannten Radtour plötzlich ein kleiner Wettkampf wird?
2: Ja, das ist unterschiedlich.
0: Kommt auf die Radfahrkollegen an oder wie?
2: Ja, aber wenn ich alleine fahre, sind es dann auch mal 120 Kilometer.
0: Also, oh, 120. Ja. Du, wir machen das ein bisschen entspannter. Da sind ja auch wir Moderatoren okay mit dabei. Wir ziehen 100 Kilometer ab, ja? Wir machen 22.
2: Das ist okay für mich, ja.
0: Super. Lieber Philipp, du bist mit dabei. Du darfst noch eine Plus 1 mitbringen. Und dann machen wir eine hoffentlich entspannte Tour rund um den Zwenkauer See. Und danach noch richtig schön zusammensitzen, schön mit Grillen, kalten Getränken. Und dann machen wir es uns ganz toll, ja?
2: Das klingt gut, super.
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0: Und während ihr die Anmeldung fix eintipselt, habe ich für euch Kultitz, die Spaß machen von Styx Boat on the River. Und richtig viel Schmackes hier für den Start in den Mittwoch. Sandra in the Heat of the Night. Mehr Musik aus den 80ern, jetzt bei RSA.

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7.48 Uhr. Herrentag ist morgen. Traditionell wird ja der Bollerwagen rausgeholt und dann wird losgewandert. Wie macht's denn mittlerweile der Freistaat? Trefft ihr euch noch nur mit den Männers? Macht eine komplette Herrenrunde mit Bier, Bollerwagen oder nutzt ihr den Feiertag aktuell vielleicht anders? Oder seid ihr diejenigen, die auch am Feiertag dafür sorgen, dass bei uns hier in Sachsen alles rund läuft? Was steht morgen an? Schickt's mir gerne rum. 0341 3937 4x8. Vielleicht ist ja auch noch die ein oder andere Inspiration für manch andere hier dabei. Wir machen jetzt Shakira mit richtig gutem Hüftschwung hier. Whenever, wherever. Und John Parr gibt's davor mit mehr Mucke aus den 80ern. St. Elmo's Fire hier beim Durchwuseln durch den Pendlerverkehr in Richtung Arbeit. Schönen guten Morgen.

0: 7.55 Uhr, RSA Muntermacher hier. Ich wünsche euch einen entspannten Mittwochmorgen. Wenn ihr gleich durch den Regen vom Parkplatz ins Büro rennt, wartet im Trockenen auf euch. Jede Menge Coolness und Gelassenheit. Von Falco, der Kommissar, spiele ich euch mehr Mucke aus den 80ern. Und für alle, die ein bisschen was Ruhigeres wollen für den Start auf Arbeit, habe ich Sophie B. Hawkins mit dieser wunderschönen Stimme, die sich einfach anfühlt wie eine musikalische Umarmung. Right beside you. Kulthits, die Spaß machen, gibt sie gleich nach um 8 bei RSA.
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7: Um 8 Uhr, ich bin Fabian Hoffmann. Gut 4,8 Milliarden Euro aus dem Sondervermögen für Infrastruktur fließen in den kommenden Jahren nach Sachsen. Jetzt ist auch klar, wie der Freistaat das Geld einsetzen kann. Der Landtag hat den Sachsenfonds beschlossen, Imme Kasten.
8: Genau, zu den Schwerpunkten zählen Investitionen in Krankenhäuser und Universitätskliniken. Außerdem soll Geld in Mobilität fließen, also einen besseren öffentlichen Nahverkehr in Staatsstraßen und Radwege. Neben dem Wohnungsbau sollen auch der Hochwasserschutz sowie Sport und Kultur in den nächsten Jahren profitieren. Finanzminister Piwatz sagte, die Mittel sollen gezielt da ankommen, wo sie gebraucht werden und dauerhaft Wirkung entfalten.
7: Auch wenn es eigentlich noch zu kühl ist, geht in Sachsen die Freibadsaison los. In Dresden öffnen heute das Georg-Arnold-Bad, das Kombibad Prolis sowie die Badestellen Weixdorf und Weißig. Chemnitz zieht morgen mit dem Freibad Gablenz nach. In Leipzig geht's am kommenden Montag los. In dieser Saison beteiligt sich Leipzig an einer Plakatkampagne für mehr Respekt. Martin Gräfe von der Sportbäder GmbH sagte uns:
9: Wir sind bei weitem nicht bei den Konflikten, die man sonst so kennt aus Presse und Medien, wo es Schlägereien etc. gibt. Nichtsdestotrotz müssen wir sagen, auch hier und da wünschen wir uns doch ein bisschen mehr Respekt, sowohl gegenüber unserem Personal, aber vor allem natürlich auch untereinander. Und da haben wir uns dieser Kampagne, dieser deutschlandweiten Kampagne auch angeschlossen.
7: Das Europaparlament berät heute über neue Regeln beim Kauf von Zugtickets. Bislang sind Zugreisen durch mehrere Länder oft kompliziert, weil man Fahrkarten von unterschiedlichen Anbietern braucht. Die EU-Kommission will die Betreiber dazu verpflichten, künftig auch Tickets aus anderen Ländern zu verkaufen. Im ersten ESC-Halbfinale haben sich 10 Länder ein Ticket fürs große Finale gesichert. Neben Ländern wie Schweden, Israel und Griechenland ist auch Favorit Finnland weiter. Deutschland ist als einer der großen Geldgeber automatisch im Finale am Samstag dabei. 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
10: Der RSA-Verkehrsreport um kurz nach 8 im Kreis Nordsachsen. Vorsicht, hier ist die Straße zwischen dem Abzweig nach Kasabra und Salbitz nach einem Unfall gesperrt. Geblitzt wird auf der A4 Chemnitz Richtung Dresden, kurz nach Dresden-Neustadt. Danke Kathleen fürs Melden. Wenn ihr auch noch was habt, macht's genauso wie Kathleen. Ruft an unter unsere kostenfreien Hotline 0800 0815 200. Gute Fahrt euch. Das Wetter im Freistaat hat auch heute wieder mehr Wolken als Sonne. Ab und an, da kämpft sich die Sonne aber durch und wir können so einen leichten Sonnenstrahl noch mitnehmen. Dazu gibt es aber auch immer mal wieder Schauer. Weiter oben tatsächlich auch noch ein bisschen Schnee. Ab Nachmittag dann einzelne Gewitter bei aber deutlich milderen Temperaturen. Heute schaffen wir bis zu 14 Grad.
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10: Schönen Mittwoch wünsche ich euch. Denkt heute mal an den Nachwuchs. Denkt mal dran, die am Mittag anzurufen. Heute sind Prüfungen in Physik und Chemie. Und ich kann aus eigener Erfahrung sagen, dann danach ist die Laune meistens so lala. Aber hey, ihr Schreiberlinge, wenn ihr gerade zuhört, Kompetenz bei völliger Ahnungslosigkeit, ihr rockt das. Ich war eine absolute Niete in Naturwissenschaften und jeder hat seine Nische. Man muss sie nur finden. Motivationssound gibt's jetzt von Rednecks. Cut Night Joe spiele ich euch. Und Kim Wilde, die startet jetzt hier mit uns rein in diesen Mittwochmorgen. You keep me hanging on. Mehr Musik aus den 80ern. Kultet, die Spaß machen. Ich bin Melanie und wünsche euch den schönsten Mittwoch dieser Woche.

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1: 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Jetzt heißt es ja aber nochmal einmal ranklotzen hier, damit die To-Dos am Mittwochmorgen runtergehen wie Buddha. Habe ich für euch Supertramp mit The Logical Song und die Bangles mit ganz viel guter Laune aus den 80ern. 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

0: 8.17 Uhr, hier sind eure RSA-Muntermacher. Schönen guten Morgen, am 31. Mai ist es soweit. Da radeln wir gemeinsam hier einmal um den Zwenkauer See. Und wenn ihr aber sagt, oh, am 31. Mai, da habe ich schon was vor, gar kein Problem. Der Zwenkauer See, der ist ja offen. Und das ist ein wunderschönes Gebiet, 22 Kilometer Uferlänge. Und davon sind 20 Kilometer Natur.
1: Wir haben hier in direkter Nachbarschaft ja beispielsweise einen Aussichtsturm, die Bistumshöhe, oder aber den Freizeitpark Belantis. Ein bisschen weiter weg, aber auch noch alles in Radschlagdistanz, ist zum Beispiel der Bergbautechnikpark oder aber die Kanuanlage am Markkleeberger See. Und wem das dann nicht reicht, der hat natürlich auch noch die Möglichkeit, den kleinen Abstecher nach Leipzig zu machen, was wirklich nicht weit ist.
0: Ja, auf jeden Fall. Benedikt Karlstadt, Geschäftsführer vom sächsischen Seebad Zwenkau. Vielen Dank und an alle, die sagen, na, das würde ich aber gerne mal mit dem RSA-Team erradeln. Gar kein Problem. 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

0: 8.25 Uhr. Warum sind alle am Herrentag, am Vatertag, wie auch immer ihr diesen für die meisten freien Tag nennen wollt, warum sind da Bollerwagen so ein Ding? Was hat's mit diesen Teilen auf sich? Das klären wir gleich bei RSA 8.40 Uhr. Da habt ihr direkt ein Angeberwissen, wenn ihr morgen selber mit den Jungs und Bollerwagen loszieht. Außerdem habe ich für euch Madonnas Evergreen, der Song, der einfach immer geht, gerade auch auf Social Media wieder ein ganz großes Ding, weil ein sehr schöner Schauspieler dazu tanzt. Sieht aus wie Patrick Swayze. Madonna, Like a Prayer habe ich für euch und er ist auch noch am Start. Ronan Keating, den Mann, den sich wahrscheinlich so einige im Freistaat wünschen, weil er alles von den Lippen ablesen kann, ohne dass man überhaupt was sagt. When you say nothing at all. Mehr Mucke aus den 80ern. Kult, dass sie Spaß machen, gibt's nach 8:30 hier bei RSA. 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
4: Um 8.30 Uhr, ich bin Fabian Hoffmann. Angesichts der aktuellen Steuerschätzung schlägt der Städte- und Gemeindetag in Sachsen Alarm. Das Defizit in den Kassen könnte bis 2030 auf mehr als 1,1 Milliarden Euro anwachsen. Der Städte- und Gemeindetag fordert deshalb mehr Entlastung, etwa bei den Sozialausgaben und den Betriebskosten für Kitas. In Chemnitz hat es am Abend einen tragischen Unfall gegeben. Auf dem Sonnenberg stürzte ein dreijähriges Kind aus einem Fenster im vierten Stock eines Mehrfamilienhauses. Der Junge kam schwer verletzt ins Krankenhaus. Zu den genauen Umständen kann die Polizei noch nicht sagen. Auch wenn es noch kühl ist, geht in Sachsen die Freibadsaison los. In Dresden öffnen heute das Georg-Arnold-Bad, das Kombibad Prolis sowie die Badestellen Weixdorf und Weißig. Das Freibad Gablenz in Chemnitz ist morgen dran. Im Leipziger Schreberbad startet die Saison am Montag. Auf der Elbbrücke in Bad Schandau kann der Verkehr wieder in beide Richtungen rollen. Die Hauptprüfung ist etwas eher fertig geworden. Nur ein kleiner Bereich bleibt bis zum Abend noch als Tagesbaustelle, heißt es vom zuständigen Landesamt. Neben der Prüfung wurde an der Brücke auch das Monitoring-System erweitert. 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
5: Eine Minute nach 8:30, der RSA-Verkehrsreport. Wir schauen auf die A9, Halle Leipzig Richtung Nürnberg. Zwischen Dittersdorf und Schleiz, Vorsicht, hier sind Spanngurte auf der mittleren Spur. Dann nochmal A9, Halle Leipzig Richtung Nürnberg. Zwischen Schleiz und Bad Lobenstein, hier liegt eine Metallstange auf der mittleren Spur. Dann in Oberlungwitz, da ist die B173 Hofer Straße zwischen der Limbacher Straße und der Erbacher Straße gesperrt, und zwar in beide Richtungen. Hier ist gerade eine Havarie. Und im Kreis Nordsachsen ist die Straße zwischen im Abzweig nach Casabra und Salbitz nach einem Unfall gesperrt. Geblitzt wird auf der A4 in Chemnitz Richtung Dresden, kurz nach Dresden-Neustadt. Wenn ihr auch noch was habt, Stau oder Blitzer, gerne immer her damit an unsere kostenfreie Hotline 0800 0815 200. Gute Fahrt euch! Das Wetter im Freistaat ist heute immerhin schon mal milder als gestern. Bis zu 14 Grad sind drin. Dazu gibt es zwar sehr viele Wolken und auch immer mal wieder Regenschauer. Weiter oben in den Berglagen tatsächlich auch wieder ein

8.39 Uhr. Bleibt dran für Madonnas 80er-Wunder Like a Prayer habe ich gleich für euch. Und wir klären jetzt ein für alle Mal, warum sie denn jetzt morgen alle mit dem Bollerwagen durch die Gegend rennen. Ja, wegen Herrentag. Ja, das ist ja irgendwie klar. Aber warum? Wie kommt der Bollerwagen da rein? Der Bollerwagen an Herrentag kommt eigentlich daher, dass früher an Christi Himmelfahrt, ist ja eigentlich der Feiertag, da wurden Prozessionen durch die Dörfer gemacht. Und im 19. Jahrhundert sind dann vor allem Männergruppen zusammen raus ins Grüne, in die Natur und haben so richtige Herrenrunden gemacht. Da wurde gewandert. Das macht natürlich auch hungrig. Also wurde Essen mitgenommen. Gerne auch mal Alkohol. Und dafür brauchten die halt eben Transportmittel. Das war dann so ein Handwagen. Und daraus wurde dann der typische Bollerwagen. Mit der Zeit wurde das dann auch immer mehr so ein Männerausflugstag mit eben Wandern, Trinken und am Ende Grillen. Das Ganze mehr als nur ein kirchlicher Feiertag. Und deswegen sieht man heute noch überall ganz viele Gruppen mit Bollerwagen unterwegs. An alle, die morgen losziehen, ganz viel Spaß dabei und heute schon mal eine schöne Planung der ganzen Mitbringsel. RSA ist an eurer Seite. Schönen Mittwochmorgen. Ja.

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8.48 Uhr, RSA Muntermacher hier. Ich bin Melanie. Ich schieb euch durch diesen doch sehr grauen Mittwoch. Hier gibt es jetzt erstmal einen kleinen Motivationsboost zum Mittwoch, damit das hier auch alles was wird mit allen Aufgaben. Abarbeiten für morgen, vielleicht für diejenigen ja auch, die dann ein XXL-Wochenende haben. Und alle, die hier gemeinsam mit mir durchziehen, ich bin an eurer Seite, auch wenn die halbe Belegschaft im Urlaub ist. DJ Bobo habe ich für euch mit There's a Party. Und die Stranglers sind jetzt am Start mit ganz sanftem Sound, damit der erste Kaffee im Büro genauso sanft hier einmal die Kehle runterrutschen kann. Kommt gut durch diesen Mittwoch. Schönen guten Morgen. 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

0: Kulthits, die Spaß machen hier bei RSA. Mehr davon gibt's gleich nach um 9. Roxette habe ich für euch. Und Freddie Mercury hat mehr Mucke aus den 80ern mit I Was Born to Love You. Hier bei RSA seid ihr immer bestens informiert in eurer Region. Gleich habe ich 9.10 Uhr was für alle, die morgen statt Bollerwagen und Jungs mit der Familie losziehen möchten. Lasst RSA am besten direkt laut. Schönen Mittwoch euch.
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1: Um 9 Uhr, ich bin Fabian Hoffmann. Gut 4,8 Milliarden Euro aus dem Sondervermögen für Infrastruktur fließen in den kommenden Jahren nach Sachsen. Jetzt ist auch klar, wie der Freistaat das Geld einsetzen kann. Der Landtag hat den Sachsenfonds beschlossen, Imme Kasten.
2: Genau, zu den Schwerpunkten zählen Investitionen in Krankenhäuser und Universitätskliniken. Außerdem soll Geld in Mobilität fließen, also einen besseren öffentlichen Nahverkehr, in Staatsstraßen und Radwege. Neben dem Wohnungsbau sollen auch der Hochwasserschutz sowie Sport und Kultur in den nächsten Jahren profitieren. Finanzminister Piwarz sagte, die Mittel sollen gezielt da ankommen, wo sie gebraucht werden und dauerhaft Wirkung entfalten.
1: Beim Thema K.O.-Tropfen soll das Strafrecht weiter nachgeschärft werden. Wer die Tropfen bei Vergewaltigungen oder bei einem Raub einsetzt, muss künftig mit mindestens 5 Jahren Gefängnis rechnen, so Justizministerin Hubig in der Rheinischen Post. Das Gesetz dazu soll heute auf den Weg gebracht werden. Auch wenn das Wetter noch nicht so richtig mitspielt, starten die ersten Freibäder in Sachsen in die neue Saison. In Dresden öffnet heute unter anderem das Georg-Arnold-Bad. Morgen folgt dann das Freibad Gablenz in Chemnitz. In Leipzig geht's am Montag mit dem Schreberbad los. Martin Gräfe von der Leipziger Sportbäder GmbH sagte uns:
3: Es gibt ganz viele, die darauf warten. Also wir haben hier, insbesondere im Schreberbad, das Privileg, dass wir ganz, ganz viele Frühschwimmer haben. Und die Frühschwimmer, die hierher kommen, teilweise auch mit Neoprenanzug, denen ist es völlig egal, ob das regnet, ob die Sonne scheint, ob es kalt ist, ob Wind ist, die kommen auf jeden Fall.
1: Pyrotechnik, Laser und alles, was der Kostümfundus so hergibt. Im ersten Halbfinale des Eurovision Song Contests sind 10 Länder weitergekommen, darunter auch die Favoriten. Finnlands dramatisches Gesangs- und Geigenduo ist ebenso dabei wie Griechenlands Spaßnummer. Das zweite Halbfinale gibt's morgen, das Finale dann am Samstag. 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
4: 9.01 Uhr, der RSA-Verkehrsreport. Wir schauen auf die A9, Halle-Leipzig Richtung Nürnberg. Zwischen Dittersdorf und Schleiz, Vorsicht, liegen Spanngurte auf der mittleren Spur. In Oberlungwitz ist die B173 Hofer Straße zwischen der Limbacher Straße und der Erbacher Straße gesperrt, wegen einer Havarie, und zwar in beide Richtungen. Im Kreis Nordsachsen ist die Straße zwischen dem Abzweig nach Kasabra und Salbitz ebenfalls nach einem Unfall zu. Und geblitzt wird auf der A4 Chemnitz Richtung Dresden, kurz nach Dresden-Neustadt, und in Dresden auf der Schlüterstraße stadteinwärts. Habt ihr auch noch was, dann meldet es gerne kostenfrei unter unserer Hotline 0800 08 15 200. Gute Fahrt euch. Das Wetter im Freistaat ist ordentlich regnerisch heute. Zwar kämpft sich ab und an stellenweise die Sonne mal durch, Wolken überwiegen aber doch. Es gibt auch immer mal wieder einen kleinen Schauer. Nachmittags auch einzelne Gewitter. Und weiter oben, ich sehe es immer hier schön an unserer Wettercam, in Oberwiesenthal, oben auf dem Berg, da liegt tatsächlich auch Schnee. Und so geht es dann auch heute und morgen weiter. Heute schaffen wir bis zu 14 Grad. Morgen immerhin ein bisschen milder, da sind bis zu 17 Grad drin.
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4: Schönen guten Morgen. Erstmal hier erholen vom Spießrutenlauf durch das Schirmgewusel draußen. Oder Erholung vom Sprint draußen, weil mal wieder Schirm vergessen. Macht euch nichts draus. Auf Arbeit liegen heute wahnsinnig viele rum. Kommt gut durch diesen Regenmittwoch. Mit ABBA, mit den Pet Shop Boys. Wir machen Roxette gleich. Und jetzt Freddie Mercury. Richtig viel Schmackes zum Durchpowern hier bis zur Frühstückspause. I was born to love you. 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

0: Herrentag ist nur für die Männers? Nee. Mit RSA heißt es alle Mann auf nach Marc Ranstedt.
1: Ja, bei uns gibt es für die ganze Familie, also nicht nur für die Väter, sondern auch für Mütter- und Kinderprogramme, also von Hüpfburg über

0: natürlich Essen, Trinken, ein bisschen Fußball, Tennis. Highlight ist ja bei uns die familiäre Atmosphäre, dass man schön gemeinsam sich hinsetzen kann auf dem Sportplatz, ein Getränk genießt und ansonsten einfach mit der Familie ein bisschen ruhige Zeit vielleicht auch verbringt.
1: Ja, wer es alles ein bisschen entspannter angehen will am Feiertag, auf zum Sportplatz in Markranstädt. Danke Rico, Vorstand und Veranstalter von dem ganzen Spaß. Ihr könnt das auch nochmal gerne in Ruhe nachlesen auf rsasachsen.de. Wir machen jetzt erstmal aber mit Kultitz, die Spaß machen, Waterloo, passend zum ESC am Wochenende. Und die Pet Shop Boys gibt's noch davor mit mehr Musik aus den 80ern. Suburbia, der Song, bei dem sogar Hundegebell musikalisch klingt. Hier bei RSA. Wow.

RSA Muntermacher hier um 9.18 Uhr. Bleibt dran, bis um 9:30 Uhr schaffen wir nämlich noch Ugly Kid Joe mit den Kulten, die Spaß machen, Cats in the Cradle und davor noch Annika mit mehr Mucke aus den 80ern. Diese Woche gibt's vielleicht eine goldene Palme für den Freistaat. Naja gut, also es gibt für den Film vielleicht die Goldene Palme. Ein Film, der teilweise in Görlitz gedreht wurde. Die Filmfestspiele in Cannes sind gestartet. Und der Film Vaterland hat Chancen, einen Preis abzuräumen, der halt unter anderem in Görlitz gedreht wurde. Mit der Leipzigerin Sandra Hüller in der Hauptrolle. Also der Freistaat, der ist gut vertreten beim Internationalen Filmfest 2026. Ihr hört RSA, ich bin Melanie. Schönen Mittwochmorgen.

0: 9.26 Uhr, RSH ist hier. Das Schöne an diesem Mischmaschwetter ist ja, das Autowaschen, das lohnt sich nicht. Da warten wir lieber mal noch bis nächste Woche, weil da sieht schon alles ein bisschen frühsommerlicher aus. Aber erstmal gucken wir gleich aufs Wetter für heute und vor allem für den Feiertag morgen. Gleich kurz nach halb gibt's ein ganz genaues Update für alle mit Wanderplänen. Außerdem gibt's mehr Mucke aus den 80ern, Kultes, die Spaß machen, von Robert Palmer, Rose Laurent, Take That und Cece Catch. Alle sind sie hier am Start, kurz nach 9:30 hier bei RSA.
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5: Hallo, ich bin Daniel Heinze. Hab Mut, steh auf. Diese Aufforderung ging an einen blinden Bettler namens Bartimäus, erzählt die Bibel. Und sie ist das Leitwort des 104. Deutschen Katholikentages, der heute Abend in Würzburg startet. Auch viele Christen aus Sachsen sind bei diesem Großevent mit über 900 Veranstaltungen bis zum Sonntag mit dabei. Als dieser Bettler aus der Bibel erfuhr, dass Jesus in der Stadt sei, da rief er laut nach ihm. Sei still, herrschten die Leute den Blinden da erstmal an. Doch Jesus bekam das alles mit und er meinte, nee, ruf den mal her. Also gut, und da riefen die Leute eben zu dem Bettler, hab Mut, steh auf, er ruft dich. Ja, Bartimäus war einer von den Schwachen, einer vom Rand, krank, bestimmt enttäuscht vom Leben und allein. Vielleicht fühlte er sich benachteiligt, ausgegrenzt oder einfach kraftlos und erschöpft. Und doch war da sein Glaube. Er erkannte, dass Jesus besonders ist, ihn sieht, ihm zuhört, ihn vielleicht heilt. Und tatsächlich, Jesus sagte später zu dem Blinden, dein Glaube hat dir geholfen. Und plötzlich konnte Bartimäus wieder sehen. Ein Wunder. Vieles besorgt auch mich in der Welt und privat. Krankheiten, Streits, Konflikte, Breaking News und Krisen. Oft fühle ich mich schwach, ungesehen, kraftlos, so wie der blinde Bartimäus aus der Bibel. Doch gerade dann, so hoffe ich, trägt mich mein Glaube. Die Hoffnung, dass Gott mich sieht, bei mir ist, darauf darf ich bauen, daraus Kraft ziehen, um eben nicht tatenlos sitzen oder liegen zu bleiben, sondern aktiv zu werden und etwas zu bewegen in der Welt, durch mein Tun einen Unterschied zu machen. Ja, um diesem Ruf zu folgen, der eben auch mir gilt. Hab Mut, steh auf.
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6: 9.31 Uhr, der RSA-Verkehrsreport. A9 Halle Leipzig Richtung Nürnberg. Zwischen Dittersdorf und Schleiz. Vorsicht, hier sind Spanngurte auf der mittleren Spur. Im Kreis Nordsachsen ist die Straße zwischen dem Abzweig nach Casabra und Salbitz voll gesperrt. Hier gab es nämlich einen Unfall. Und im Kreis Bautzen hat es ebenfalls gekracht. Hier ist die Stolpener Straße am Abzweig nach Fischbach gesperrt. Geblitzt wird auf der A4 Chemnitz Richtung Dresden, kurz nach Dresden-Neustadt. Und in Chemnitz auf der Leipziger Straße stadtauswärts. Habt ihr auch noch was, dann meldet es gerne kostenfrei an unsere Hotline 0800 0815 200. Gute Fahrt euch.
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6: Das Wetter im Freistaat. Heute sind zwischen 11 und 14 Grad drin. Dazu gibt es auch wieder jede Menge Wolken. Zwischendrin mogelt sich auch ab und an mal so ein kleiner Sonnenstrahl durch. Trotzdem überwiegen die Wolken und es gibt auch immer wieder Schauer. Nachmittags auch einzelne Gewitter. Weiter oben in den Berglagen dann tatsächlich auch wieder ein bisschen Schnee. Hier schaffen wir maximal 8 Grad. Morgen an Christi Himmelfahrt, da haben wir dann auch einen guten Wechsel zwischen Wolken und Sonne. Im weiteren Verlauf des Tages gibt es dann aber auch wieder ein paar Schauer und auch kurze Gewitter. Aber immerhin wieder ein bisschen milder. Da schaffen wir bis zu 17 Grad.
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6: Hallöchen, es ist Spargel-Halbzeit. Jetzt Mitte Mai noch mal einmal ausnutzen und vielleicht auch den Feiertag morgen mal für so eine kleine Spargelgönnung nutzen. Schmecken lassen, sage ich an der Stelle nur. Das musikalische, das gibt sie gleich von Take That. Patience spiele ich euch und das ist jetzt mehr Musik aus den 80ern. von CC Catch, Strangers by Night. Schon mal so ein kleines Wochenendgefühl am Mittwoch. Hat noch nie geschadet. Mehr Mucke aus den 80ern, Kultes, die Spaß machen. Hier bei RSA. Schönen guten Morgen.

0: 9.40 Uhr Hammers, RSA ist hier an eurer Seite und mit uns gibt es keine Ausrede mehr. Ab auf den Drahtesel.
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0: Wir laden ein zur RSA Radtour 2026. 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
2: Hi, moin, Grüße.
0: Wie ist denn das bei dir? 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
2: Das ist unterschiedlich.
0: Kommt auf die Radfahrkollegen an oder wie?
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0: Also, oh, 120. Ja. Du, wir machen das ein bisschen entspannter. Da sind ja auch wir Moderatoren
2: okay
0: mit dabei. Wir ziehen 100 Kilometer ab, ja? Wir machen 22.
2: Das ist okay für mich, ja.
0: Super. Lieber Philipp, du bist mit dabei. Du darfst noch eine Plus 1 mitbringen. Und dann machen wir eine hoffentlich entspannte Tour rund um den Zwenkauer See. 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

9.59 Uhr, RSAs hier. Liebe Grüße in den Einzelhandel hier im Freistaat. Gleich geht hier wieder die umsatzstärkste Zeit los, zumindest an so einem Regenmittwoch, weil alle ihre Schirme zu Hause vergessen haben. Ich liebe das immer wieder, immer die Stände mit den Schirmen ganz subtil nach draußen gestellt werden, so nach Motto, wir wissen, dass ihr ihn auch vergessen habt. Mehr Mucke aus den 80ern. Kult ist die Spaß machen, gibt's jetzt von OMD, richtig schöner Ohrwurm, Call My Name und Laura Branigan, die hat hier schon mal so ein kleines Wochenendgefühl. Einfach mal loslassen, sagt sie in diesem Song. Self-Control, hier bei RSA. Oh.

0: Kurz vor um 10 haben wir's und hier bei RSA bedeutet das gleich mehr Musik, weniger Gequatsche. Damit ihr richtig schön durchziehen könnt hier in Richtung Mittagspause, habe ich für euch ganz viel Hängematten-Sound. UB40, da können wir uns auch mal gerne in Richtung Südsee träumen. Kingston Town habe ich für euch und auch noch mit dabei. Na klar, mehr Mucke aus den 80ern von Depeche Mode. Enjoy the Silence habe ich nach um 10 für euch. Nur große Namen hier, Chris de Burgitz auch noch, John Lennon und. 11 Kulthits bis um 11 startet ihr gleich bei RSA, also dranbleiben.
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1: Um 10 Uhr, ich bin Fabian Hoffmann. Ein Fahrplan für die anstehenden Reformen, das ist bisher das Ergebnis des Spitzentreffens von Union und SPD am Abend. Von Beratungen in vertrauensvoller Atmosphäre ist die Rede. Und man sei sich einig, die geplanten Reformen umzusetzen. Details, etwa dazu, wann welche Reform wie umgesetzt werden soll, wurden zunächst nicht bekannt. Auch zu weiteren Entlastungen von den hohen Spritpreisen gab es keine Beschlüsse. Angesichts der aktuellen Steuerschätzung schlägt der Städte- und Gemeindetag in Sachsen Alarm. Das Defizit in den Kassen könnte bis 2030 auf mehr als 1,1 Milliarden Euro anwachsen. Der Städte- und Gemeindetag fordert deshalb mehr Entlastung, etwa bei den Sozialausgaben und den Betriebskosten für Kitas. Auch wenn es eigentlich noch zu kühl ist, geht in Sachsen die Freibadsaison los. In Dresden öffnen heute das Georg-Arnold-Bad, das Kombibad Prolis sowie die Badestellen Weixdorf und Weißig. Chemnitz zieht morgen mit dem Freibad Gablenz nach. In Leipzig geht's am kommenden Montag los. In dieser Saison beteiligt sich Leipzig an einer Plakatkampagne für mehr Respekt. Martin Gräfe von der Sportbäder GmbH sagte uns:
2: Wir sind bei weitem nicht bei den Konflikten, die man sonst so kennt aus Presse und Medien, wo es Schlägereien etc. gibt. Nichtsdestotrotz müssen wir sagen, auch hier und da wünschen wir uns doch ein bisschen mehr Respekt, sowohl gegenüber unserem Personal, aber vor allem natürlich auch untereinander. Und da haben wir uns dieser Kampagne, dieser deutschlandweiten Kampagne auch angeschlossen.
1: Pyrotechnik, Laser und alles, was der Kostümfundus so hergibt. Im ersten Halbfinale des Eurovision Song Contests sind 10 Länder weitergekommen, darunter auch die Favoriten. Finnlands dramatisches Gesangs- und Geigenduo ist ebenso dabei wie Griechenlands Spaßnummer. Das zweite Halbfinale gibt's morgen, das Finale dann am Samstag. 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
3: Der RSA-Verkehrsreport um kurz nach um 10. A9, Halle-Leipzig Richtung Nürnberg. Zwischen Hermsdorf Süd und Lederhose. Vorsicht, hier liegt eine Holzlatte auf der linken und der mittleren Spur. Dann nochmal A9, Halle-Leipzig Richtung Nürnberg. Zwischen Lederhose und Triptis. Hier ist ebenfalls was auf der Straße. Und im Kreis Bautzen, hier ist die Stolpner Straße am Abzweig nach Fischbach gesperrt. Hier hat es nämlich einen Unfall gegeben. Blitzerhammer in Dresden auf der Schlüterstraße stadteinwärts. Und in Chemnitz auf der Leipziger Straße stadteinwärts. Auswärts. Wenn ihr auch noch was habt, meldet es gerne unter unserer kostenfreien Hotline 0800 0815 200. Gute Fahrt euch. Das Wetter im Freistaat ist weiterhin ordentlich durchmischt, wobei die Wolken heute mehr sind als Sonne. Dazu gibt es immer mal wieder Schauer. Nachmittags auch stellenweise mal ein kleines Gewitter. Weiter oben in den Berglagen auch immer noch Schnee. Da kann es sein, dass es auch noch da Schneeschauer gibt, bei maximal heute 14 Grad. Morgen ist es dann ähnlich, allerdings ein bisschen weniger Regen, zumindest im Vormittag. Und dann schaffen wir bis zu 17 Grad.
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3: Schönen Mittwochvormittag gewünscht. Kommt ihr gut durch den nassen Freistaat auf den Straßen. Fürs Durchwuseln durch den Verkehr habe ich jetzt für euch besten Sound im Takt mit dem Scheibenwischer. 11 Kulthits bis um 11. Mehr Musik, weniger Gequatsche. Depeche Mode starten rein und davor gibt's noch Fancy, die Koryphäe des Eurodisco. Flames of Love, jetzt bei RSA.

0: Kurz vor 10:30 Hamas RSA bringt euch hier durch den Vormittag, vielleicht in Richtung Spätschicht, damit auch euch die Motivation gleich packt. Ja, Kult jetzt, die Spaß machen. Vanessa Amorosi hat so viel Schmackes, dass das ja auch noch bis in Richtung Feiertag morgen reicht. Und ein bisschen was Entspanntes gibt's von ihr hier. Elena Miles mit ihrer wunderschönen, rauchigen Stimme in Black Velvet. Mehr Musik aus den 80ern. 11 Kultitz bis um 11 gibt's hier gleich nach 10:30 bei RSA.
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3: Der RSA-Verkehrsreport um kurz nach 10:30. Wir schauen auf die A9, Halle-Leipzig Richtung Nürnberg. Zwischen Hermsdorf Süd und Lederhose, Vorsicht, hier liegt eine Holzlatte auf der linken und mittleren Spur. Im Kreis Nordsachsen ist die Straße zwischen dem Abzweig nach Casabra und Salbitz nach einem Unfall gesperrt. Und im Kreis Bautzen ist die Stolpener Straße am Abzweig nach Fischbach ebenfalls gesperrt. Hier hat es auch gekracht. Dann haben wir einen Blitzer, der steht in Dresden auf der Tennichtstraße Richtung Grundstraße. Und in Meißen haben wir auch noch einen auf der Janerstraße stadteinwärts. Danke Heiko fürs Melden. Wenn ihr auch noch was habt, macht's wie Heiko und meldet euch unter unserer kostenfreien Hotline 0800 0815 200. Gute Fahrt euch.
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3: Das Wetter im Freistaat hat heute Maximalwerte zwischen 11 und 14 Grad. Dazu gibt es mehr Wolken als Sonne, wobei nicht ausgeschlossen ist, dass die Sonne sich doch mal gerne da durchkämpft. Richtung Nachmittag gibt es wieder Schauer, dann auch mal ein kleines Gewitter. Weiter oben auch nach wie vor Schneeregen. Morgen ist es dann ähnlich, allerdings ein bisschen frühlingshafter dann schon mal mit bis zu 17 Grad.
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0: Ja. Elsa, Muntermacher hier. Schönen Mittwochvormittag. Es geht auf um 11 und danach ist Turi hier am Mikrofon.
1: Richtig. Also ich wechsle das Mikrofon von meinem Mikrofon zu deinem Mikrofon.
0: Das stimmt.
1: Und wieder zurück. heute Vormittag ist natürlich klar, wir kümmern uns um euren Männertag/Vatertag. Wo könnt ihr einkehren, wenn ihr mit dem Bollerwagen unterwegs seid? Also wo gibt's ein lecker Würstchen und ein Bierchen und eine Toilette? Vielleicht auch nicht schlecht.
0: Das ist wichtig.
1: Richtig.
0: Kein Witz, es wird unterschätzt.
1: Dann checken wir natürlich, wie sieht's wettertechnisch aus? Was hört ihr, wenn ihr mit dem Bollerwagen unterwegs seid? Also Männertag rund um Sorglos-Paket bei mir ab 11.

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1: Um 11 Uhr, ich bin Fabian Hoffmann. Das Spitzentreffen von Union und SPD ist wie erwartet ohne große Beschlüsse zu Ende gegangen. Man habe sich auf einen Fahrplan für die anstehenden Reformen geeinigt, heißt es. Mehr von Jana Klonikowski.
2: Weitere Details dazu, also zum Beispiel einen Zeitplan, wann welche Reform genau umgesetzt werden soll, wurden nicht bekannt. Auch zu weiteren Entlastungen angesichts der hohen Spritpreise und nach dem vorläufigen Aus der 1.000-Euro-Prämie gab es wohl keine Beschlüsse. Union und SPD hatten ja angekündigt, die Einkommensteuer ändern zu wollen, um kleine und mittlere Einkommen zu entlasten. Wie das gegenfinanziert werden soll, ist offenbar auch weiter unklar.
1: Beim Thema K.O.-Tropfen soll das Strafrecht weiter nachgeschärft werden. Wer die Tropfen bei Vergewaltigungen oder bei einem Raub einsetzt, muss künftig mit mindestens 5 Jahren Gefängnis rechnen, so Justizministerin Hubig in der Rheinischen Post. Das Gesetz dazu soll heute auf den Weg gebracht werden. Das Europaparlament berät heute über neue Regeln beim Kauf von Zugtickets. Bislang sind Zugreisen durch mehrere Länder oft kompliziert, weil man Fahrkarten von unterschiedlichen Anbietern braucht. Die EU-Kommission will die Betreiber dazu verpflichten, künftig auch Tickets aus anderen Ländern zu verkaufen. Auch wenn das Wetter noch nicht so richtig mitspielt, starten die ersten Freibäder in Sachsen in die neue Saison. In Dresden öffnet heute unter anderem das Georg-Arnold-Bad. Morgen folgt dann das Freibad Gablenz in Chemnitz. In Leipzig geht's am Montag mit dem Schreberbad los. Martin Grefe von der Leipziger Sportbäder GmbH sagte uns:
3: Es gibt ganz viele, die darauf warten. Also wir haben hier, insbesondere im Schreberbad, das Privileg, dass wir ganz, ganz viele Frühschwimmer haben. Und die Frühschwimmer, die hierher kommen, teilweise auch mit Neoprenanzug, denen ist es völlig egal, ob das regnet, ob die Sonne scheint, ob es kalt ist, ob Wind ist, die kommen auf jeden Fall.
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4: Eine Minute nach um 11. Es ist jetzt der RSA-Verkehrsreport. Im Kreis Nordsachsen, da ist die Straße zwischen dem Abzweig nach Kasabra und Salbitz nach einem Unfall gesperrt. Im Kreis Bautzen, Stolpener Straße am Abzweig nach Fischbach nach einem Unfall gesperrt. Blitze habt ihr gesehen in Dresden, Schlüterstraße stadteinwärts, dann in der Tennichtstraße Richtung Grundstraße, in Chemnitz stehen sie, Leipziger Straße stadtauswärts und in Meißen, Janerstraße stadteinwärts. Staus und Blitzer meldet ihr uns das Ganze kostenlos unter 0800 0815 200. Gute Fahrt! Das Wetter im Freistaat. Es ist grau heute, viele Wolken, es kann immer mal wieder regnen. Selten ein bisschen Sonne möglich, in den höheren Lagen auch wieder Schnee möglich, so wie gestern. Und heute ein bisschen wärmer, bis 14 Grad kriegen wir.
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4: Hallo zusammen. Ja, die ersten Touren mit dem Rad, die habt ihr für dieses Jahr schon hinter euch. Aber eine ganz besondere, die steht noch an, nämlich die RSA-Radtour. Wann es soweit ist und wie ihr mit dabei seid, gleich 10:50. Jetzt lassen wir aber erstmal Jermaine Jackson und Pia Zadora regnen. Zumindest musikalisch lassen die es regnen hier bei RSA. Ich bin Turi, kommt gut durch den Mittwoch.

0: Da wird nochmal über die Theke, die Tische oder die Arbeitsfläche gewischt. Schön im Rhythmus zu Savage Garden RSA hier bei der Arbeit. 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Ja, wir feiern die musikalischen Helden der 80er und 90er 10 Stunden lang von 8 bis 18 Uhr. Stilecht begleitet euch Uwe Heuer da durch den Männertag. Uwe, gib uns doch schon mal so einen kleinen Vorgeschmack, was uns morgen alles erwartet.
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0: Ja, und der ist natürlich auch mit dabei. Der Schnulzenkönig Lionel Richie. Jetzt mit einer seiner flotteren Nummern hier bei RSA. Dancing on the Ceiling.

0: ist auch mal ein bisschen weich geworden, die rockige Susi. RSA hier für euch. Für manche schon am letzten Arbeitstag der Woche, wenn ihr Freitag einen Brückentag genommen habt. Und spätestens am Wochenende, da wird auch das Wetter wieder besser. Also ne, so gut, dass ihr eine Runde auf dem Rad drehen könnt. Kleine Vorbereitung für den 31. Mai.
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0: Ja, am 31. Mai heißt es nämlich ab aufs Rad und wir fahren zusammen eine Runde um den Zwenkauer See bei Leipzig. Und hinterher gibt's noch was Leckeres zu essen und zu trinken bei karibischem Urlaubsfeeling in der Tiki-Bar. Micha ist der Inhaber. Micha, was macht denn eure Tiki-Bar so besonders?
2: Die Tiki-Bar ist eine Konzeptbar im hawaiianischen Tiki-Stil. Euch erwartet hier viel Bambus, viel Palmen. Ihr habt einen direkten Blick aufs Wasser und wir sind sehr weit an Strandnähe dran. Das heißt, dass man hier sozusagen ein perfektes Urlaubsfeeling bekommt. Wir versuchen eine Atmosphäre aufzubauen wie an der Südsee, sodass wir ja euch ein besonderes Erlebnis geben können.
0: Südsee-Feeling nach dem Fahrradfahren. Das klingt doch super.
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1: Bei der Arbeit. Ihr habt für morgen eine Tour mit den Kumpels geplant, mit dem Bollerwagen oder mit den Rädern. Und falls euch noch ein Ort zum Rastmachen fehlt, ist überhaupt kein Problem. Wir helfen euch weiter, 10 vor 12. Außerdem packen wir in der nächsten halben Stunde schon mal die geballte Männer-Power auf die Playlists mit Phil Collins, Falco und Europe. Und die singen dann auch schon mal die Hymne für nach dem sechsten Bier. The Final Countdown direkt nach Wetter und Verkehr. Das ist mehr Musik aus den 80ern hier bei RSA.
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0: Eine Minute vor 11:30 ist es, der RSA-Verkehrsreport. Im Kreis Bautzen, da ist die Stolpener Straße am Abzweig nach Fischbach nach einem Unfall gesperrt. Außerdem wird geblitzt in Dresden, Schlüterstraße stadteinwärts. Dann noch einer in Dresden, Tennichtstraße Richtung Grundstraße. In Chemnitz stehen sie, Leipziger Straße stadtauswärts. Und in Meißen, Janerstraße stadteinwärts. Danke dir, Heiko, fürs Bescheid sagen. Habt ihr noch was gesehen? Noch irgendwo einen Stau oder einen Blitzer? Dann ruft uns an, ist kostenlos unter der 0800 0815 200. Gute Fahrt. Das Wetter im Freistaat. Viele Wolken heute. Es regnet immer mal wieder. Ganz selten kann gegen Nachmittag auch mal die Sonne rauskommen. Und wir kriegen heute bis 14 Grad. Morgen ist es auch wechselhaft. Wolken, mal ein bisschen Sonne, mal ein bisschen Regen. Teilweise sogar morgen kurze Gewitter möglich. Es wird aber milder bei bis zu 17 Grad.
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mit einem Kulthit von Robert Miles im Ohr geht's zum nächsten Kundentermin. RSA am Mittwochmittag. Tag 3 der Eisheiligen. Heute ist Servatius. Das war ein Bischof im 5. Jahrhundert, der vor dem Überfall der Hunnen gewarnt haben soll. Und der hat heute Namenstag. Die Eisheiligen sind ja laut Bauernkalender die letzten Tage im Frühling, an denen es nochmal nachts Frost geben könnte. Ja, gefroren war es jetzt nachts nicht, aber gestern hat es geschneit im Erzgebirge und heute kann es auch nochmal schneien. Also die Eisheiligen, die machen ihrem Namen dieses Jahr wirklich alle Ehre. Das Wetter die nächsten Tage, das passt auch dazu. Also es bleibt erstmal wechselhaft, Wolken, Regen, selten Sonne. Aber das mit dem Frost, das stimmt schon mal nicht. Und pünktlich zum Wochenende, also wenn die Eisheiligen dann vorbei sind, da wird es wieder wärmer und die Sonne zeigt sich auch. Ende der 70er, da war Falco aktiv im Wiener Nachtleben unterwegs. Er hat da in verschiedenen Bands Bass gespielt und diese wilde Zeit arbeitet er jetzt nochmal auf. Hier bei RSA, Vienna Calling.

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0: Aha, jetzt höre ich mich auch. Ist wirklich merkwürdig, wenn man redet und man hört sich einfach nicht dabei. So, RSA hier für euch. Phil Collins, gute Laune für den Tag vor Männertag. Und den Männertag, den planen wir mit euch zusammen. Und zwar eure Fahrrad- oder Bollerwagenroute. Und da ist es ja besonders wichtig, neben den Getränken, die ihr vielleicht auch selber dabei habt, dass man auch mal irgendwo einkehren kann. Ne? Also irgendwie mal gemütlich ein Bierchen trinken, auch mal auf die Toilette gehen. Wenn ihr im Raum Zwönitz-Annaberg-Buchholz unterwegs seid, dann geht's für euch nach Geier zur Schanzenanlage. Vorstandsmitglied Rico, ihr habt ja sogar noch zusätzlich zu Bier und Würstchen on top Bewegung mit im Angebot.
1: Also ein Highlight bei uns ist das traditionelle Volleyballturnier. Ist immer ein sehr schöner Aspekt für die Gäste. Die können sich quasi nicht nur unterhalten, die können auch mal sportlich aufpassen, was dort passiert. Geht alles locker zu und also es bleibt niemand durch. Lustig bei uns. Wir haben unser Grillbuffet wieder aufgebaut. Somit, denke ich, sollte jeder auf seine Kosten kommen.
0: Ja, noch mehr Tipps, wo ihr zum Männertag einkehren könnt, auch in eurer Region, findet ihr bei uns im Netz auf rsasachsen.de.

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9: Um 12 Uhr. Ich bin Fabian Hoffmann. Die 1.000 Euro Entlastungsprämie ist wohl endgültig vom Tisch. Union und SPD haben sich im Koalitionsausschuss darauf geeinigt, die Maßnahme nach dem Nein vom Bundesrat zu beerdigen, heißt es von Seiten der Union. Bis zur Sommerpause soll es dann Entscheidungen zu den großen Reformen, etwa bei der Rente, der Steuer- und dem Bürokratieabbau geben. Dafür ist auch noch ein Treffen mit den Arbeitgebern und den Gewerkschaften geplant. Die Bundesregierung hat das neue Heizungsgesetz auf den Weg gebracht. Öl- und Gasheizungen sollen langfristig erlaubt bleiben. Kritiker sehen Nachteile für den Klimaschutz. Weiterer Beschluss: Täter sollen härter bestraft werden, wenn sie bei Raub oder Vergewaltigung K.O.-Tropfen einsetzen. Nach einem brutalen Angriff auf einen Obdachlosen in Torgau wird gegen 8 Jugendliche ermittelt. 2 sitzen in U-Haft. Die 7 jungen Männer und die junge Frau sollen den geistig beeinträchtigten Mann Ende April auf dem Ex-Gelände der Landesgartenschau attackiert und das gefilmt haben. Mit nur einer Bahnfahrkarte quer durch Europa reisen. Das will die EU-Kommission möglich machen. Heute berät das Europaparlament über neue Regeln bei Ticketverkauf und Zugausfällen. Mehr von Silas Quiring.
10: Bislang sind grenzüberschreitende Zugreisen häufig kompliziert, weil Fahrkarten von mehreren Anbietern nötig sind. Die EU-Kommission will Anbieter wie die Deutsche Bahn deshalb verpflichten, auch die Zugtickets von Bahnbetreibern aus anderen Ländern zu verkaufen. Außerdem soll es bei Problemen wie Zugausfällen oder verpassten Anschlüssen künftig mehr Unterstützung geben.
9: Die neuen Milka-Tafeln mit nur noch 90 Gramm dürfen so nicht verkauft werden. Das hat das Landgericht Bremen entschieden. Denn die Verpackung sieht fast genauso aus wie früher bei der 100-Gramm-Tafel. Weil die Tafel gleichzeitig teurer geworden ist, werden Verbraucher getäuscht, so das Gericht. 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
11: Eine Minute nach um 12 haben wir es jetzt, der RSA-Verkehrsreport. A13 Dresden Richtung Schönefelder Kreuz. Zwischen der Landesgrenze und Ortrand, da hat es einen Unfall auf der rechten Spur gegeben. Fahrt da vorsichtig. Im Kreis Bautzen ist die Stolpener Straße am Abzweig nach Fischbach nach einem Unfall gesperrt. Und Blitze habt ihr gesehen. In Dresden stehen sie Schlüterstraße statt einwärts. In Chemnitz in der Karl-von-Ossietzky-Straße statt auswärts. Noch einer in Chemnitz, Leipziger Straße statt auswärts. Und in Meißen, Jana Straße statt einwärts. Habt ihr noch einen Stau gesehen oder einen Blitzer? Dann sagt uns gerne Bescheid. Kostenlos unter der 0800 0815 200. Gute Fahrt! Das Wetter im Freistaat. Viele Wolken heute, vereinzelt mal Regen möglich, ab und zu auch mal Sonne. In den höheren Lagen kann es heute noch mal ein bisschen schneien, bei höchstens 14 Grad.
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11: Hallo zusammen. An Männertag, da wird mit dem Bollerwagen rumgezogen. Und dass das so ist, das hat sogar einen christlichen Hintergrund. Und den checken wir gleich. 10:50. Jetzt schmeißen ja aber erstmal Eurythmics die Synthesizer an. Aber nicht zu viel. Ne? Also gerade so viel für Love is a Stranger hier bei RSA. Ich bin Turi. Ich wünsche euch einen schönen Mittwochmittag.

wird mit beiden Händen die Kaffeetasse nach oben gehalten, wie der Heilige Gral. Ja, oder eben halt dieser kleine Löwe im Film König der Löwen. RSA mit euch zusammen in der Kaffeeküche. Heute wird die erste Pflegepatenschaft fürs Stadtgrün in Meißen übergeben. Ist eine coole Idee. Bürger, Schulen, Vereine oder Firmen, die können die Patenschaft für eine Grünfläche übernehmen und passen dann auf, dass da eben kein Müll rumliegt. Und wenn welcher da rumliegt, sammeln sie den auf. Das erste Testgebiet für diese Patenschaften ist die Dresdner Straße in Meißen, weil es da besonders viele Grüninseln gibt. Und heute soll da die erste Patenschaft fürs Stadtgrün übergeben werden. Ihr kümmert euch jetzt am Wochenende vielleicht um das Grün im heimischen Garten. Und dabei habt ihr natürlich RSA im Ohr, denn nur bei uns. Da laufen so grandiose 80er wie der Safety Dance von Men Without Hats.

0: Erst ein Song, dann ein Musical, dann ein Film. Das ist die Erfolgsgeschichte von Mamma Mia! RSA hier für euch am Mittwochmittag. Er steht schon in der Garage, der Bollerwagen, für den Männertagsausflug morgen. Melanie von den RSA-Muntermachern ist mal der Frage auf den Grund gegangen, ja, warum wir eigentlich mit einem Bollerwagen rumziehen. Und es hat sogar einen christlichen Hintergrund.
1: Der Bollerwagen an Herrentag, der kommt eigentlich daher, dass früher an Christi Himmelfahrt Prozessionen durch die Dörfer gezogen sind. Und im 19. Jahrhundert sind dann vor allem die Männergruppen zusammen raus ins Grüne. Da wurde eine kleine Wanderung gestartet, so richtige Herrenrunden. Das braucht natürlich auch eine kleine Stärkung, also haben sie Essen und vor allem Alkohol mitgenommen, und zwar in so Handwegen. Und daraus wurde dann der typische Bollerwagen. Mit der Zeit wurde das dann immer mehr so ein Männerausflugstag mit Wandern, Trinken und am Ende Grillen statt nur ein kirchlicher Feiertag. Deshalb sieht man heute noch überall Gruppen mit Bollerwagen unterwegs. Oft auch wirklich wahnsinnig schön geschmückte Bollerwagen.
0: Es ist also kein Gelage, es ist eine Prozession. Zusätzlich zum Alkohol muss natürlich auch noch die passende Musik auf den Bollerwagen. Am besten RSA im Livestream, denn nur bei uns gibt's mehr Musik aus den 80ern. Jetzt der Mann mit der Soul-Stimme und dem Popsong Come Back and Stay von Paul Young.

0: RSA am Mittwoch. Guten Appetit, wenn ihr gerade vorm Mittagessen sitzt. Wir kauen hier gleich im Rhythmus zu Tina Turner. Für den Verdauungssport reißen wir die Arme in die Luft zusammen mit den Village People und Bruce Springsteen. Ne? Er ist nicht nur der Magen hungrig, sondern auch das Herz. Gleich nach Wetter und Verkehr hier. Hungry Heart, das ist mehr Musik aus den 80ern bei RSA. 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

0: Eine Minute vor 12:30 der RSA-Verkehrsreport. A13 Dresden Richtung Schönefelder Kreuz. Zwischen der Landesgrenze und Ortrand hat es einen Unfall auf der rechten Spur gegeben. Im Kreis Bautzen ist die Stolpener Straße am Abzweig nach Fischbach nach einem Unfall gesperrt. Und Blitzer habt ihr gesehen. In Dresden Schlüterstraße statt einwärts. In Chemnitz stehen sie Karl von Ossietzky Straße statt auswärts und in der Leipziger Straße statt auswärts. Und in Meißen ein Blitzer Jana Straße statt einwärts. Habt ihr sonst noch irgendwo Blitzer gesehen oder Staus? Dann ruft uns an. Das Ganze ist kostenlos unter der 0800 0815 200. Gute Fahrt!
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0: Das Wetter im Freistaat. Viele Wolken heute, vereinzelt ein bisschen Sonne. Ab und zu kann es auch mal regnen. Im Bergland auch heute noch mal schneien. 14 Grad kriegen wir höchstens. Morgen wird es ein bisschen milder, bis 17 Grad sogar drin. Es bleibt aber weiter wechselhaft, also bewölkt. Mal ein bisschen Sonne, mal ein bisschen Regen. Und teilweise auch kurze Gewitter möglich morgen.
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Der Song, der schon im Weltall lief, Sleeping Satellite hier bei RSA. Es gibt Nachwuchs im Naturschutztierpark in Görlitz. Ein kleiner Waldesel. Es ist ein Junge, er heißt Titus. Und die Tierpfleger, die freuen sich wie Bolle, denn die Thüringer Waldesel sind eine bedrohte Rasse. Was kommt raus, wenn man den Produzenten der Beatles nimmt und mit einem der großen Synthie-Pop-Helden der 80er zusammen in ein Studio steckt? Die Antwort auf diese Frage hören wir jetzt hier bei RSA, nämlich Hymn von Altro Vox. George Martin hat das komplette Album zusammen mit Mitch Ure produziert und auch noch dafür gesorgt, dass sich die Band nicht trennt, weil die hätten sich wohl sonst die Köpfe im Studio eingeschlagen.

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0: Der macht doch mal richtig gute Laune und heizt die Vorfreude auf den Feiertag morgen an. YMCA hier bei RSA. Ja, zu so einer Männertagstour morgen. Da gehört ja auch ein bisschen Planung mit dazu, ne? Also wer ist alles mit dabei? Getränke müssen organisiert werden. Und natürlich die Route, wo es lang geht. Wichtig, ja, vielleicht auch mal einen Shop mit ordentlicher Toilette, nicht nur wildpinkeln. Oder mal irgendwo was essen. Und da greifen wir euch unter die Arme. Wenn ihr zum Beispiel in der Oberlausitz unterwegs seid, dann plant doch einen Stopp im Hofepark in Schönbach mit ein. Da gibt es auch ein bisschen Kurzweil, ne? Sowas wie Wettnageln. Andreas ist der Vorstand vom Hofepark. Und ja, wenn wir lieber Vatertag statt Männertag feiern, also ne, und der Family, dann sind wir ja bei euch auch richtig.
1: Wir laden um 10 Uhr in den Hofepark nach Schönbach ein. Die Kinder können sich auf Hüpfburg, Bobbycar, auf Schnitzeljagd und eine Ballwurfbude freuen, während sich die Erwachsenen entweder kulinarisch laben oder an den Spielen für die Erwachsenen ausprobieren. Am Bettnageln, an der Bierrutsche und sich ein Freigetränk zum Beispiel organisieren können. Gehen die Kinder im Walde suchen, gibt's für die Eltern Kaffee und Kuchen, kann man da bloß sagen.
0: Noch mehr Tipps für den Männertag oder auch Vatertag findet ihr bei uns im Netz auf rsasachsen.de.

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12: Um 13 Uhr, ich bin Fabian Hoffmann. Die 1.000 € Entlastungsprämie ist endgültig vom Tisch. Die Spitzen von Union und SPD haben sich im Koalitionsausschuss darauf geeinigt, die Maßnahme fallen zu lassen, heißt es von Seiten der Union. Mehr von Jana Klonikowski.
13: Der Bundesrat hatte die Prämie letzte Woche gestoppt. Die Länder fürchten zu hohe Steuerausfälle und auch aus der Wirtschaft gab es Kritik, weil ja die Unternehmen die 1.000 € hätten auszahlen sollen, wenn auch freiwillig. Union und SPD verzichten damit auf einen Vermittlungsversuch. Bis zur Sommerpause soll es aber Entscheidungen zu den großen Reformen, etwa bei der Rente, der Steuer oder dem Bürokratieabbau geben. Dafür ist auch noch ein Treffen mit Arbeitgebern und Gewerkschaften geplant.
12: Die Bundesregierung hat das Heizungsgesetz endgültig überarbeitet. Öl- und Gasheizungen sollen langfristig erlaubt bleiben. Außerdem sollen K.O.-Tropfen bei Raub und Vergewaltigung rechtlich in Zukunft wie eine Waffe gewertet werden. Der Bundestag muss beiden Gesetzentwürfen noch zustimmen. Cem Özdemir von den Grünen ist neuer Ministerpräsident von Baden-Württemberg. Bei der geheimen Wahl im Landtag haben allerdings nur 93 der insgesamt 112 Abgeordneten der grün-schwarzen Koalition für ihn gestimmt. 34 Stimmen entfielen auf CDU-Landeschef Manuel Hagel, der seine Kandidatur aber schon im Vorfeld abgelehnt hatte. Auch wenn es eigentlich noch zu kühl ist, geht in Sachsen die Freibadsaison los. In Dresden öffnen heute das Georg-Arnold-Bad, das Kombibad Prolis sowie die Badestellen Weixdorf und Weißig. Chemnitz zieht morgen mit dem Freibad Gablenz nach. In Leipzig geht's am kommenden Montag los. In dieser Saison beteiligt sich Leipzig an einer Plakatkampagne für mehr Respekt. Martin Gräfe von der Sportbäder GmbH sagte uns:
14: Wir sind bei weitem nicht bei den Konflikten, die man sonst so kennt aus Presse und Medien, wo es Schlägereien etc. gibt. Nichtsdestotrotz müssen wir sagen, auch hier und da wünschen wir uns doch ein bisschen mehr Respekt, sowohl gegenüber unserem Personal, aber vor allem natürlich auch untereinander. Und da haben wir uns dieser Kampagne, dieser deutschlandweiten Kampagne auch angeschlossen.
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15: 2 Minuten nach um 1 ist es, der RSA-Verkehrsreport. A9 Halle Leipzig Richtung Nürnberg zwischen Triptis und Dittersdorf. Da liegt ein Spanngurt auf der linken Spur. In Merseburg ist die B181 Naumburger Straße zwischen der Rischmühlenbrücke und der Breite Straße nach einem Unfall gesperrt. Und im Kreis Bautzen die Stolpener Straße immer noch am Abzweig nach Fischbach nach einem Unfall gesperrt. Blitze habt ihr gesehen. In Dresden, Fetscherstraße statt einwärts in der 30er-Zone. In Chemnitz, Karl-von-Ossietzky-Straße statt auswärts. Noch einer in Chemnitz, Leipziger Straße statt auswärts. Und in Meißen stehen sie, Jana-Straße statt einwärts. Und wenn ihr noch einen Stau oder noch mehr Blitzer gesehen habt, dann ruft ihr uns an, kostenlos unter 0800 0815 200. Gute Fahrt! Das Wetter im Freistaat. Es ist grau heute, es regnet immer mal, aber es kämpft sich zwischendurch auch mal die Sonne durch und wir kriegen heute bis 14 Grad.
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15: Hallo zusammen. Wir kümmern uns heute um die Freizeitgestaltung für den Männertag morgen. Falls es doch mal regnen sollte, ja, da haben wir gleich eine trockene Alternative. 10 nach 1. Und jetzt tanzen wir erstmal den letzten Tanz der Saison. Und das lassen wir uns nicht verbieten. Ich bin Turi. Kommt gut durch den, ja, vielleicht letzten Arbeitstag der Woche. Ja.

Eine Stimme, die unter die Haut geht, von Peter Heppner hier bei RSA. Ja, wer seine Urlaubstage gut plant und nutzt, der holt mehr Tage am Stück frei raus. Ja, so ist es auch dieses Wochenende wieder. Ne? Freitag freigenommen, zack, 4 Tage am Stück frei. Und die verbringt ihr vielleicht bei einem Ausflug mit einer der Schmalspurbahnen bei uns im Freistaat. Auf der Lößnitz-Grundbahn, da sind zum Beispiel am Feiertagmorgen 7 Hin- und Rückfahrten zwischen Radebeul-Ost und Moritzburg geplant. 4 davon bis Radeburg. Und auf der Weißeritztalbahn sind 6 Fahrten je Richtung. 4 davon über die gesamte Strecke von Freital-Heinsberg bis zum Kurort Kipsdorf. Ja, die haben nämlich ein paar Zusatzfahrten noch mit reingehauen, wegen Feiertage. Gerade wenn das Wetter nicht so toll ist, ne, in der Bahn, da sitzt am Trocknen. Noch mehr Tipps, was ihr am Feiertag unternehmen könnt. Bei gutem Wetter, aber natürlich auch bei schlechtem Wetter, findet ihr auf rsasachsen.de.

0: erstmal die Zunge wieder einrollen und die Schminke abwaschen. Und dann geht's weiter mit den nächsten Aufträgen bei der Arbeit. RSA hier für euch. Aber bei uns, da gibt's nicht nur Arbeit. Nein, es gibt auch Spaß.
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0: 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Sowie Philipp aus Leipzig. Der hat sich heute Morgen seinen Startplatz bei Melanie von den RSA-Muntermachern klar gemacht. Und ja, die 22 Kilometer um den Zwenkauer See, die wuppt der mit links.
2: Ja, aber wenn ich alleine fahre, sind es ja noch mal 120 Kilometer.
0: Also. Oh, wir ziehen 100 Kilometer ab, ja? Wir machen 22.
2: Das ist okay für mich, ja.
0: Super. Lieber Philipp, du bist mit dabei. Du darfst noch eine Plus 1 mitbringen. Und dann machen wir eine hoffentlich entspannte Tour rund um den Zwenkauer See. Und danach noch richtig schön zusammensitzen, schön mit Grillen, kalten Getränken. Und dann machen wir es uns ganz toll, ja?
2: Das klingt gut, super.
0: Mit dabei ist natürlich auch Neumi von den RSA-Muntermachern. Denn ja, wenn ihr mit irgendjemandem über Fahrräder oder über Fahrradfahren reden wollt, dann ist er genau euer Mann.
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0: DSA bei der Arbeit ja heute nochmal durchziehen bis zum Feierabend. Und morgen zieht ihr dann mit dem Fahrrad, mit dem Bollerwagen, auf dem Kremser oder was auch immer über die Dörfer. Damit ihr dabei auch mal ganz entspannt sitzen oder eine Wurst essen könnt, gibt's hier gleich Tipps für eure Route. 10 vor 2. Und falls ihr schon zu Hause seid, ne, schnappt euch den Staubsauger zu How Will I Know von Whitney Houston. Nicht nur, dass die Nachbarn dann nicht hören, wenn ihr da ganz laut und falsch mitsingt, dann seid ihr nämlich Whitney auch noch ein bisschen näher. Und zwar hat die unheimlich gerne Staub gesaugt. Das hat eine ehemalige Freundin von ihr verraten. Und zwar fand sie das toll, wenn der Staubsauger dieses Muster im Teppich hinterlässt, ne, wenn man ihn so hin und her zieht. Außerdem in der nächsten halben Stunde. Barclay James Harvest und Eddie Grant habe ich auch noch mit dabei. Das ist mehr Musik aus den 80ern hier bei RSA.
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12: Eine Minute vor 1:30 ist es, der RSA-Verkehrsreport. A9 Halle Leipzig Richtung Nürnberg. Zwischen Triptis und Dittersdorf, da liegt ein Spanngurt auf der linken Spur. A13 Dresden Richtung Schönefelder Kreuz. Zwischen der Landesgrenze und Ortrand ist die rechte Spur nach einem Unfall gesperrt. B80 Lutherstadt Eisleben Richtung Halle. Zwischen der A143 Auffahrt Halle Neustadt und Neustadt Industriegebiet ein Plastikteil auf der rechten Spur. Und B91 Zeitz Richtung Halle zwischen der B106 Weißenfels Nord und der A38 Leuna. Da liegt ein großer Stein auf der linken Spur. Blitzer habt ihr gesehen. In Dresden, Fetscherstraße, statt einwärts, 30er-Zone. In Chemnitz, Karl-von-Ossietzky-Straße, statt auswärts. In Freital stehen sie in der Rabenauer Straße, statt einwärts. Danke dir, Henriette, fürs Melden. Und in Meißen ein Blitzer, Jana-Straße, statt einwärts. Staus und Blitzer meldet ihr uns kostenlos unter 0800 0815 200 und wir geben es für euch an alle anderen weiter. Gute Fahrt!
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12: Das Wetter im Freistaat. Es ist ganz schön grau heute und es bleibt auch grau. Also viele Wolken im Laufe des Tages, immer mal Regen möglich. Im Bergland teilweise auch ein bisschen Schnee. Ansonsten kommt zwischendurch auch mal die Sonne raus und bis 14 Grad kriegen wir heute höchstens. Morgen wird es milder, da kriegen wir bis 17 Grad. Es bleibt aber weiter wechselhaft. Also auch morgen begleiten uns den ganzen Tag Wolken, vereinzelt ein bisschen Sonne, ab und zu auch mal Regen möglich.
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zu Eurodance-Mucke von Ace of Base. Gießt ihr nochmal schnell die Blumen im Büro? Ja, nicht, dass die jetzt irgendwie übers lange Wochenende verdursten. RSA bei der Arbeit. Und ja, wenn ihr langes Wochenende habt, dann schaut doch mal zu Hause nach, ob ihr noch alte Fotos findet aus den 80ern. Wir suchen nämlich eure Fotos von eurer Stadt oder eurem Dorf. Ja, vielleicht als es irgendwie noch eine VEB irgendwas bei euch gab. Oder auch auf denen Häuser drauf sind, die heute gar nicht mehr stehen. Conny aus Neukieritzsch, die hat uns ein Bild geschickt vom HO in Johann-Georgenstadt aus den 80ern. Seht ihr euch selber an auf unseren Social-Media-Kanälen, zum Beispiel bei Instagram. Und wenn ihr auch noch so tolle Bilder habt, dann ladet sie hoch auf unserer Website rsasachsen.de. Gerne mit dem Ort, wo sie entstanden sind, einem Jahr oder kurzen Info, was drauf zu sehen ist.

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0: RSA am Tag vor Männertag. Wir planen heute mit euch zusammen eure Fahrrad- oder Bollerwagenroute. Da ist es ja besonders wichtig, also neben den Getränken, die mit dabei sein müssen, ne, dass man vielleicht auch mal irgendwo einkehren kann, mal gemütlich hinsetzen, Bierchen trinken. Oder auch einfach mal auf die Toilette gehen. Wenn ihr im Raum Markranstädt unterwegs seid, dann geht's zum TSG Blau-Weiß Groß-Lehna. Rico ist da im Vorstand. Ihr habt ja direkt ein Rundum-Sorglos-Paket organisiert.
1: Ja, bei uns gibt's für die ganze Familie, also nicht nur für die Väter, sondern auch für Mütter- und Kinderprogramm. Also von Hüpfburg über natürlich Essen, Trinken, ein bisschen Fußballtennis. Highlight ist ja bei uns die familiäre Atmosphäre, dass man gemeinsam sich hinsetzen kann, auf dem Sportplatz ein Getränk genießt und ansonsten einfach mit der Familie ein bisschen ruhige Zeit vielleicht auch verbringt.
0: Noch mehr Tipps, wo ihr zum Männertag einkehren könnt, auch in eurer Region, findet ihr auf rsasachsen.de.

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1: Um 14 Uhr, ich bin Philipp Rösler. Sachsens Wirtschaftsminister Panther wirbt für eine Zusammenarbeit von VW mit Konzernen aus China. Seine Idee, chinesische Hersteller sollen hier bei uns produzieren. So könnte aus Panthers Sicht etwa die Zukunft des Standorts Zwickau-Mosel gesichert werden, er sagte im Landtag.
2: Worum es mir dabei nicht geht, ist ein Verkauf oder der Einstieg eines chinesischen staatlichen Investors. Es geht um die Zusammenarbeit mit bestehenden Joint Ventures, an denen VW bereits beteiligt ist, um einen realistischen Blick auf den Automobilmarkt. Chinesische Marken werden auf den europäischen Markt so oder so weiterkommen. Sie werden Fuß fassen. Wir sollten damit pragmatisch umgehen und dafür sorgen, dass Sachsen davon profitiert.
1: Die Polizei im Vogtland warnt vor Schockanrufen. Allein gestern wurden 16 Fälle gemeldet. Die Unbekannten hatten sich als Polizisten ausgegeben, schwere Unfälle von Angehörigen vorgetäuscht und eine Kaution gefordert. Stand jetzt ist aber niemand auf die Anrufe reingefallen. Die Bundesregierung hat das neue Heizungsgesetz auf den Weg gebracht. Öl- und Gasheizungen sollen langfristig weiter genutzt und eingebaut werden dürfen. Union und SPD wollen Hausbesitzern damit mehr Freiheit geben. Kritiker sehen allerdings Nachteile für den Klimaschutz. Weiterer Beschluss: Täter sollen härter bestraft werden, wenn sie bei Raub oder Vergewaltigung K.O.-Tropfen einsetzen. Der Bundestag muss beiden Gesetzen noch zustimmen. Die neuen Milka-Tafeln mit nur 90 Gramm dürfen nicht so verkauft werden. Das hat das Landgericht Bremen entschieden. Denn die Verpackung sieht fast genauso aus wie früher bei der 100-Gramm-Tafel. Das Gericht sagt, weil die Tafel gleichzeitig teurer geworden ist, werden Verbraucher getäuscht. 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
3: Eine Minute nach um zwei, der RSA-Verkehrsreport. A13 Dresden Richtung Schönefelder Kreuz zwischen der Landesgrenze und Ortrand. Da ist die rechte Spur nach einem Unfall gesperrt. In Torgau B87 Dahlener Straße zwischen Am Wasserturm und der Fischerstraße ist ein Auto liegen geblieben und die Straße ist deswegen halbseitig gesperrt. Dann B91 Zeitz Richtung Halle zwischen der B176 Weißenfels Nord und der A38 Leuna. Da liegt ein Stein auf der linken Spur. Und in Merseburg ist die B181 Naumburger Straße zwischen der Rischermühlenbrücke und der Breitenstraße nach einem Unfall gesperrt. Blitze habt ihr gesehen. In Dresden, Fetscherstraße stadteinwärts in der 30er-Zone. In Chemnitz, Karl-von-Ossietzky-Straße stadtauswärts. Und in Freital, Rabenauer Straße stadteinwärts. Staus und Blitzer meldet ihr uns kostenlos unter 0800 0815 200. Gute Fahrt! Das Wetter im Freistaat. Es ist ganz schön wechselhaft. Vor allem ist es bewölkt, aber es kann auch mal die Sonne rauskommen. Es kann aber auch immer mal regnen, im Bergland sogar wieder schneien, so wie gestern. Und wir kriegen heute bis 14 Grad.
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3: Hallo zusammen, bei uns gibt's heute das Rundum-Paket zum Männertag. Wir checken Stopps für euch, bei denen ihr einkehren könnt, wenn ihr unterwegs seid. Wir behalten das Wetter im Blick und wir sorgen dafür, dass ihr mit der besten Musik durch den Männertag kommt. Und ja, was wir da alles für euch vorbereitet haben, das hört ihr gleich hier bei mir um 2:50. Jetzt Saxophonmusik, um hier ganz entspannt durch den Nachmittag zu kommen, von David A. Stewart und Candy Dulfer bei RSA. Ich bin Turi und ich wünsche euch einen schönen Mittwoch.

Da denken wir an den letzten Kuss, den wir Schatzi gegeben haben. RSA am Mittwochnachmittag. Tag 3 der Eisheiligen. Heute ist Servatius. Servatius war ein Bischof im 5. Jahrhundert, der vor dem Überfall der Hunnen gewarnt haben soll. Und der Servatius, der hat heute Namenstag. Die Eisheiligen sind ja laut Bauernkalender die letzten Tage im Frühling, an denen es nachts nochmal Frost geben könnte. Also gefroren war es jetzt nachts nicht, aber gestern hat es ja im Erzgebirge geschneit. Also die Eisheiligen, die machen ihrem Namen dieses Jahr alle Ehre. Das Wetter die nächsten Tage passt auch dazu. Es ist nämlich wechselhaft. Wolken, Regen, selten auch mal Sonne. Nur mit dem Frost, das stimmt nicht. Aber pünktlich zum Wochenende, nämlich wenn die Eisheiligen vorbei sind, da wird es wieder wärmer und da zeigt sich dann auch öfter die Sonne. Inspiriert von der Musik der 60er hat Billy Joel Uptown Girl gemacht. Ja, es hat auch dann in den 80ern musikalisch gut funktioniert. RSA hier für euch und wir grüßen in alle Werkstätten bei uns im Freistaat. Das macht der Billy Joel nämlich im Musikvideo. Da ist er Kfz-Mechaniker.

0: Gute Laune-Song für alle Briefzustellerinnen und Zusteller hier bei RSA. Morgen ist Männertag. Ja, da werden die Räder gesattelt, die Bollerwagen klar gemacht. Und ab geht's zur fröhlichen Herrenrunde. Und wir schließen uns an. Also wir feiern die Männer der Musik. Die musikalischen Helden der 80er und 90er. 10 Stunden lang, nämlich von 8 Uhr morgens bis 18 Uhr. Stilecht begleitet euch Uwe Heuer durch den Männertag. Uwe, ja, gib uns doch schon mal so einen kleinen Vorgeschmack, was uns da morgen alles erwartet.
1: 10 Stunden, die Herren der Hits, das wird geil. Bruce Bongo übrigens auch dabei. Wir lassen es natürlich auch mal so richtig krachen, wie zum Beispiel mit The Offspring. Ja, und ich weiß, viele von euch haben Tickets für die Ärzte, auch die gibt's. Herren der Hits. 10 Stunden von 8 bis 18 Uhr. Ihr seid alle herzlich eingeladen.
0: Und die sind natürlich auch mit dabei. R.E.M., die gibt's jetzt auch schon mal als kleinen Vorgeschmack hier bei RSA. Losing My Religion.

0: RSA bei der Arbeit, Vereine, Schulen, aber auch Einzelpersonen, die sich um ein kleines Stückchen Stadtgrün kümmern. Das ist ein neues Pilotprojekt, wo das bei uns in Sachsen gestartet wird, hört er gleich. 3:10. Außerdem schmeißen Bugs Fizz hier den Gute-Laune-Turbo an. Schon mal ein kleiner Vorgeschmack aufs Wochenende. Da ist ja Eurovision Song Contest in Wien. Bugs Fizz haben den 1981 gewonnen. Außerdem in der nächsten halben Stunde hier Kim Wilde mit dabei und Bad Boys Blue. Das ist mehr Musik aus den 80ern bei RSA.
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0: Wir haben es 2:30 der RSA Verkehrsreport. A13 Dresden Richtung Schönefelder Kreuz zwischen der Landesgrenze und Ortrand. Da ist jetzt die Autobahn nach einem Unfall vollgesperrt. Es staut sich auf 7 Kilometern. A4 Dresden Richtung Görlitz, Höhe des Grenzübergangs Ludwigsdorf. Da hat es einen Unfall gegeben. Fahrt da vorsichtig. Dann A14 Nossen Richtung Leipzig zwischen Mutschen und Grimma hat es einen Unfall auf der linken Spur gegeben. A14 Leipzig Richtung Halle zwischen dem Schkeuditzer Kreuz und Gröbers. Eine Ölspur auf der rechten Spur. In Torgau B87 Dahlener Straße zwischen Am Wasserturm und der Fischerstraße. Da ist ein Auto liegen geblieben und die Straße ist dort halbseitig gesperrt. Blitze habt ihr gesehen. In Dresden, Fetscherstraße stadteinwärts in der 30er-Zone. In Chemnitz, Karl-von-Ossietzky-Straße stadtauswärts. Und in Freital, Rabenauer Straße stadteinwärts. Staus und Blitzer meldet ihr uns kostenlos unter 0800 0815 200. Gute Fahrt! Das Wetter im Freistaat. Heute ist es grau, ganz viele Wolken, mehr Wolken als Sonne auf jeden Fall. Es kann auch immer mal wieder regnen. In den höheren Lagen auch mal schneien, so wie gestern. Bis 14 Grad kriegen wir heute höchstens. Morgen dann auch wechselhaft. Wolken, mal Sonne, mal Regen. Und morgen wird es ein bisschen milder, nämlich bis 17 Grad.
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Im Takt wird da auf der Tastatur rumgeklimpert, RSA bei der Arbeit. Heute wird die erste Pflegepatenschaft fürs Stadtgrün in Meißen übergeben. Das ist eine coole Idee, und zwar Bürger, Schulen, Vereine, Firmen, die können Patenschaften für eine Grünfläche übernehmen im öffentlichen Raum. Die passen dann auf, dass da kein Müll rumliegt. Wenn da Müll rumliegt, dann sammeln sie den auf. Das erste Testgebiet für diese Patenschaften ist die Dresdner Straße in Meißen, weil es da besonders viele Grüninseln gibt. Heute wird die erste Patenschaft fürs Stadtgrün übergeben. Und ihr kümmert euch am Wochenende um das Grün im heimischen Garten. Und dabei habt ihr dann natürlich RSA im Ohr. Denn nur bei uns, da laufen so grandiose 80er wie Cambodia von Kim Wilde.

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0: der macht direkt Vorfreude auf den Samstag. Am Samstag ist ja Eurovision Song Contest. Und Bugs Fizz haben 1981 den Eurovision Song Contest genau mit diesem Lied gewonnen. Guckst du Eurovision Song Contest, Uwe?
1: Ja. Man ist damit aufgewachsen. Und das Witzige ist, jetzt gab es irgendwie auch mal so eine Dokumentation dazu. Mhm. Und die haben wir auch mit geguckt. Und dann dachte ich, oh, liebes bisschen, was man alles so kennt.
0: Von den Liedern?
1: Aus den 80ern. Ja, Himmelswillen, da war noch Katja Epstein dabei und sowas. Aber na klar, und. Und das Witzige ist, finde ich zumindest, dass das Ding ja immer mit der Zeit gegangen ist. Ne? Also wenn man so die 50er Jahre sieht, die End-50er, die 60er, die 70er. Es hat sich immer gewandelt. Und das ist wahrscheinlich das Erfolgskonzept bei der ganzen Kiste. Also versuchen wir es zu gucken. Also so lange, bis man einschläft.
0: Ja, es geht ja auch immer echt lange.
1: Ja, und ich kann mich noch daran erinnern, als wir den letzten gewonnen haben mit Lena Meyer-Landrut, da bin ich auch noch ein bisschen vorzeitig eingeschlafen und habe tatsächlich den Auftritt verpasst und nächsten Morgen, dann wir haben den Eurovision Song Contest gewonnen. Witzig. Also, naja gut.
0: Toll, den größten Erfolg und du hast es verpennt.
1: Und ich habe ihn verpennt. Ja. Na gut.
0: Mann.
1: Aber ich bin ja auch schon so alt, dass ich ja 1982 schon erlebt habe. Oh gut, egal. Anderes Thema.
0: Ja.
1: Wir feiern den Nachmittag. Ja, eigentlich so ein gefühlter Freitag ist. Heute Servatius, der dritte Tag der Eisheiligen. Da kriegen wir Pankratius und die kalte Sophie kriegen wir auch noch rum.
0: Richtig.
1: Und dann Wochenende soll schönes Wetter werden. Vielleicht ja dann Sonnabendabend draußen gucken irgendwie so.
0: Ich glaube, dafür ist noch ein bisschen frisch.
1: Schauen wir mal. Lass uns überraschen. Auch aufs Wetter gucken wir heute Nachmittag. Bleibt einfach dran.
0: Ab 3 geht's los. Der gute Laune Nachmittag mit Uwe Heuer hier bei RSA.

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6: Um 15 Uhr. Ich bin Philipp Rösler. Chinesische E-Autos made in Sachsen. Mit diesem Vorstoß hat Wirtschaftsminister Panther für Wirbel gesorgt. Im Landtag hat er seine Idee nun genauer erklärt. Aus Panthers Sicht sollte VW mit chinesischen Herstellern zusammenarbeiten, um etwa die Zukunft des Standorts Zwickau-Mosel zu sichern. Panther sagte:
7: Wir werden weiter um sächsische Standorte kämpfen, damit wir die Zukunft der Arbeitsplätze bei VW und bei den Zulieferern sichern können, damit zehntausende Familien in Sachsen eine Perspektive haben. Dabei ist für mich klar, immer nur dagegen sein, das kann jeder. Bin der Meinung, pragmatische Lösungen sind gefragt, denn entweder man geht mit der Zeit oder man geht mit der Zeit.
6: Im Landkreis Leipzig sind Geflügelmärkte und Ausstellungen ab sofort wieder erlaubt. Die waren seit November wegen der Vogelgrippe verboten. Inzwischen hat sich die Lage entspannt, sodass das nicht mehr nötig ist. Geflügelhalter sollten aber nach wie vor vorsichtig sein, so das Landratsamt in Borna. Die 1.000 Euro Entlastungsprämie ist wohl endgültig vom Tisch. Union und SPD haben sich im Koalitionsausschuss darauf geeinigt, die Maßnahme nach dem Nein vom Bundesrat zu beerdigen, heißt es von Seiten der Union. Bis zur Sommerpause soll es dann Entscheidungen zu den großen Reformen, etwa bei der Rente, der Steuer oder dem Bürokratieabbau geben. Dafür ist auch noch ein Treffen mit Arbeitgebern und Gewerkschaften geplant. Deutsche Unis stehen bei ausländischen Studenten weiter hoch im Kurs. Im UNESCO-Ranking der beliebtesten Studiländer liegt Deutschland auf Platz 4, hinter den USA, Großbritannien und Australien. 30% der Erstsemester an deutschen Unis kommen laut Statistischem Bundesamt aus dem Ausland. 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
8: 2:02, hier ist der RSA-Verkehrsreport. Ich bin Uwe Heuer. A13, Dresden, Richtung Schönefelder Kreuz, zwischen Radeburg und Ortrand. 9 Kilometer Stau, Grund ist eine Baustelle. A14, Nossen Richtung Leipzig, zwischen Mutschen und Grimma, hat es einen Unfall auf der linken Spur gegeben. Aktuell 2 Kilometer Stau. Vorsicht auf der A4, Dresden Richtung Görlitz, in Höhe des Grenzübergangs Ludwigsdorf, ein Unfall. Dann B87 in Torgau, zwischen am Wasserturm und Fischerstraße ist ein Fahrzeug liegen geblieben, halbseitige Sperrung. Und in Kreis Leipzig ist die Straße zwischen Röther und Böhl nach dem Unfall gesperrt. Blitzer stehen. Dresden, Fetscherstraße stadteinwärts. In Chemnitz, Karl-von-Ossietzky-Straße stadtauswärts. Vorsicht in Freital, Rabenauer Straße stadteinwärts und in Kleinpösner in der Dorfstraße. Dankeschön an Jens fürs Durchgeben. Staus und Blitzer bitte immer melden an unserer kostenfreien Hotline. Das ist die 0800 0815 200 und wir wünschen euch eine gute Fahrt. Das RSA-Wetter für den Freistaat auch heute Nachmittag sehr aprillig. Mal Sonne, mal dicke Wolken, mal einzelne Schauer. Aktuell sind wir in Grimma mit 12 Grad dabei. In den nächsten Tagen geht's so durchwachsen weiter, wenn auch etwas milder.
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8: Der Mittwochnachmittag, es ist kurz nach 3 und ein Mittwoch, der sich für viele anfühlt wie ein Freitag vor dem verlängerten Wochenende. Ich weiß, nicht für alle. Ja, und auch an die werden wir heute Nachmittag denken. Aber jetzt erstmal viel Spaß mit Joshua Caddison. Der liegt bereit mit Jesse. Vorher noch ab in die 80er. Das ist Musik aus Frankreich, Musik von F.R. David. Hier ist Words.

ganz entspannt durch den Mittwochnachmittag mit RSA im Ohr. Kulthits, die Spaß machen, und mit Volldampf geht's voraus ins XXL-Wochenende, für viele zumindest. Volldampf voraus heißt es ab morgen auch im Eisenbahnmuseum in Schwarzenberg. Bei den Schwarzenberger Eisenbahntagen, da kommen nicht nur die Eisenbahnfans auf die Kosten. Ihr könnt auch mal in so einen Lokführerstand mal reinschauen, ein bisschen über die Schulter schauen, mit etwas Glück sogar auch mitfahren. Da gibt's eine Menge zu erleben. Das Eisenbahnmuseum in Schwarzenberg lädt ein. Ja, und diesen Tipp könnt ihr nochmal in Ruhe nachlesen bei uns im Netz unter rsasachsen.de. Ja, ganz gleich, was ihr vorhabt, wir sind gern dabei. Hier ist RSA mit mehr Musik aus den 80ern für euch. In diesem Fall die Hooters und All Your Sundays.

Hansa mit dem gute Laune Nachmittag und die Peggy hat schon mal eins rübergeschickt, ein Bild aus den 80ern in Johanngeorgenstadt, die HO im Hintergrund zu sehen. Also da werden sicherlich bei dem einen oder anderen von euch gleich Erinnerungen wach und genau das wollen wir damit erreichen. Eure Erinnerungen sind gefragt, auf Bilder gespeichert, Bilder aus den 80ern von eurer Region, von eurer Gemeinde, Erinnerungen, die wir gerne auf unsere Social Media Kanäle mit euch teilen wollen. Also auf rsa-sachsen.de könnt ihr gerne eure Bilder mit rüberschicken. Aus eurer Dorf, aus eurer Gemeinde, aus eurer Stadt. Ja, wie hat's ausgesehen in den 80ern? Wir wollen's wissen. Schickt uns eure Bilder und in die 80er geht's also jetzt musikalisch mit Genesis.

0: Oldies, die Spaß machen für euren Mittwochnachmittag. Das ist RSA, kurz vor 3:30. Uwe Heuer hier und wir wollen gemeinsam radeln. Ich weiß, das werden einige in den nächsten Tagen auch schon machen. Wir wollen Ende des Monats mit euch gemeinsam eine Radtour machen. Wo und wie genau, ihr erfahrt's gegen 15:40. Also bleibt schön dran.
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1: Mit Daniel Braunberg. Nach dem Fenstersturz eines Kindes in Chemnitz ermittelt die Polizei zu den Umständen. Der dreijährige Junge war am Abend aus seinem Fenster im vierten Stock eines Mehrfamilienhauses auf dem Sonnenberg gestürzt. Das Kind kam schwer verletzt ins Krankenhaus. Wie es dazu kommen konnte, war zunächst unklar. Auch wenn das Wetter noch nicht so richtig mitspielt, sind die ersten Freibäder in Sachsen in die neue Saison gestartet. In Dresden ist jetzt unter anderem das Georg-Arnold-Bad geöffnet. Morgen folgt dann das Freibad Gablenz in Chemnitz. In Leipzig geht's erst am Montag mit dem Schreberbad los. Martin Gräfe von der Leipziger Sportbäder GmbH sagte uns:
2: Es gibt ganz viele, die darauf warten. Also wir haben hier, insbesondere im Schreberbad, das Privileg, dass wir ganz, ganz viele Frühschwimmer haben. Und die Frühschwimmer, die hierher kommen, teilweise auch mit Neoprenanzug, denen ist es völlig egal, ob das regnet, ob die Sonne scheint, ob es kalt ist, ob Wind ist, die kommen auf jeden Fall.
1: Wie müssen sich kleine und mittlere Unternehmen aus der Region aufstellen, um auch künftig noch gute Geschäfte zu machen? Darum geht es bei einer Zukunftskonvention in Chemnitz. Die IHK will Firmen helfen, globale Trends zu erkennen und darauf zu reagieren. Für die Zukunftskonvention muss man sich anmelden. 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
3: 2 Minuten nach 3:30, hier ist der RSA-Verkehrsreport. Ich bin Uwe Heuer. A13, Dresden Richtung Schönefelder Kreuz zwischen Radeburg und Ortrand. Aktuell 9 Kilometer Stau, ihr braucht da etwa eine Stunde länger. A14 Richtung Leipzig zwischen Mutschen und Grimma, da hat es einen Unfall auf der linken Spur gegeben, da gibt es 2 Kilometer Stau. Vorsicht auf der A4 Richtung Görlitz in Höhe des Grenzübergangs Ludwigsdorf, ein Unfall. Und dann die B87 in Torgau, das ist die Dahlener Straße. Zwischen am Wasserturm und der Fischerstraße liegen gebliebenes Fahrzeug, Straße deshalb halbseitig gesperrt. Im Kreis Leipzig, da ist die Straße zwischen Rötha und Böhlen nach einem Unfall gesperrt. Und dann gibt es noch Blitzer heute Nachmittag in Dresden in der Fetscherstraße stadteinwärts. Vorsicht in Chemnitz, Karl-von-Ossietzky-Straße stadtauswärts. In Freital steht einer in der Rabenau. Straße statt einwärts und in Kleinpösna in der Dorfstraße. Gibt's noch was zu ergänzen? Ihr habt noch Staus oder weitere Blitzer gesehen? Dann ruft einfach an. Das Ganze ist kostenfrei. Unsere Hotline ist die 0800 0815 200 und wir wünschen euch eine gute Fahrt.
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3: Das RSA-Wetter für den Freistaat. Heute Nachmittag auch wieder sehr durchwachsen. Mal Sonnenschein, wie aktuell so Richtung Riesa bei 12 Grad. Ansonsten auch mal wieder dicke Wolken und auch einzelne Schauer. Das Ganze versehen mit einem kräftigen Wind. So wird es dann leider auch morgen weitergehen. Es wird etwas milder mit maximal 16 Grad. Auch Richtung Wochenende wechselhaft. Einzelne Schauer immer mal möglich. Wind lässt nach und mit den Temperaturen geht es ein bisschen nach oben. Hier ist RSA auf Weg in Richtung Mittwoch Feierabend. Mehr Musik aus den 80ern für euch von Mike Oldfield.

0: fürs RSA am Mittwochnachmittag gleich mit ganz entspannten Klängen aus den 80ern von Chicago. 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

Da rocken wir uns gemeinsam Richtung Mittwochfeierabend mit RSA im Ohr. Kulthits, die Spaß machen und für euch mehr Musik aus den 80ern. Kylie Minogue's Version dieses Kulthit-Klassikers, hier ist The Locomotion.

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1: Um 16 Uhr. Ich bin Philipp Rösler. VW in Sachsen sollte aus Sicht von Wirtschaftsminister Panther künftig enger mit Konzernen aus China zusammenarbeiten. Er kann sich sogar vorstellen, dass chinesische Hersteller am Standort Zwickau-Mosel produzieren, da sie ohnehin nach Europa drängen. Im Landtag warb Panther für eine pragmatische Industriepolitik. Nach dem Fenstersturz eines Kindes in Chemnitz ermittelt die Polizei zu den Umständen. Der dreijährige Junge war am Abend aus einem Fenster im vierten Stock eines Mehrfamilienhauses auf dem Sonnenberg gestürzt. Das Kind kam schwer verletzt ins Krankenhaus. Wie es dazu kommen konnte, war zunächst unklar. Die Bundesregierung hat das Heizungsgesetz endgültig überarbeitet. Öl- und Gasheizungen sollen langfristig erlaubt bleiben, also auch nach 2045. Umweltverbände kritisieren das scharf. Beim BUND spricht man von einer klimapolitischen Bankrotterklärung. Weiterer Beschluss: Wer K.O.-Tropfen für eine Vergewaltigung einsetzt, muss künftig mit mindestens 5 Jahren Haft rechnen. Bundesjustizministerin Hubig.
2: Die Täter mischen heimlich Substanzen unter, um Menschen wehrlos zu machen. Tatorte sind Bars und Clubs. Das ist entsetzlich, wenn das Opfern passiert.
1: Der Bundestag muss den Gesetzentwürfen noch zustimmen. In Dresden ist jetzt ein dritter Blitzer-Anhänger im Einsatz. Der läuft wie die beiden anderen mit einem Akku und kann so mehrere Tage an einem Ort stehen. Damit will die Stadt flexibler sein und auf bestimmte Verkehrssituationen reagieren. Der neue Blitzer-Anhänger ist übrigens grün. 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
3: Vielen Dank, Kollegen. Und damit 4:02. Hier ist der RSA-Verkehrsreporter. Ich bin Uwe Heuer. A14 Nossen Richtung Leipzig. Zwischen Mutschen und Grimmerda hat es einen Unfall auf der linken Spur gegeben. Da staut sie es auf 2 Kilometer Länge. A4 Dresden Richtung Chemnitz. Zwischen Wilsdorf und Dreieck Nossen ein Unfall auf der linken und mittleren Spur. Und auch da gibt es schon Stau. A9 Leipzig Richtung Nürnberg. Zwischen Großkugel und Leipzig West ein Unfall auf der rechten Spur. Und dann gibt's noch Blitzer. In Dresden Grundstraße stadtauswärts. Nochmal Dresden Fetscherstraße stadteinwärts. Vorsicht in Freital in der Rabenauer Straße stadteinwärts. Und in Kleinpösner steht einer in der Dorfstraße. Staus und Blitzer bitte immer melden an unserer kostenfreien Hotline. Das ist die 0800 0815 200. Und wir wünschen euch eine gute Fahrt. Das RSA-Wetter für den Freistart heute Nachmittag. Ja, sehr abwechslungsreich. Mal wieder ein bisschen Sonnenschein, wie aktuell in Riesa bei 12 Grad. Dann wieder dicke Wolken und auch einzelne Schauer. Aber heute Nachmittag sind wir ja wenigstens mit Schneeflocken verschont, ne, bis jetzt. In der kommenden Nacht, ja, da geht es weiter mit Schauern. Es geht runter auf 8 bis 0. Auf dem Fichtelberg, da kann es wirklich sehr, sehr kalt sein. Und da kann es auch tatsächlich noch ein paar Schneeflocken geben. Morgen, Himmelfahrt. Quellwolken, mal ein bisschen Sonne, ein paar kurze Schauerchen ziehen durch bei 11 bis 16 Grad.
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3: Kurz nach 4 am Mittwochnachmittag, heute der 13. Mai, ein ganz besonderer Tag für all diejenigen, die nicht nur tagsüber für uns arbeiten. Um was es da konkret geht, hört ihr gegen 16.20 Uhr, da wird nämlich mal ein besonderer Dank fällig, aber vorher noch Freddie Mercury mit dabei mit Living on My Own. Und hier geht's erstmal ab in Anfang 80er, Jonon Vangelis mit dabei. Hier ist I Find My Way Home. Schönen Nachmittag, Sachsen.

RSA hier, das ist der gute Laune Nachmittag und lieber Gruß geht raus an den Svenny, der ist auf dem Weg zum Einkauf. Also gute Nerven gefragt. RSA ist mit dabei, natürlich mit den Kulthits, die Spaß machen und wir lieben ja die 80er. Und deshalb für euren Mittwochnachmittag jetzt Musik von Laura Branigan. Hier ist Gloria.

Kulthits, die Spaß machen, gibt's hier bei RSA rund um die Uhr, ob Tag oder Nacht. Heute ist der 13. Mai. Heute ist der Tag der Nachtschicht. Ja, sowas gibt es auch und soll dran erinnern, dass es eben halt auch Menschen gibt, die arbeiten, wenn wir längst schlummern. Wie zum Beispiel Ärzte, Mitarbeitende in der Pflege, im Transportwesen, Bahn, Bus und Taxigewerbe natürlich mit eingeschlossen. An dieser Stelle mal ein ganz großes Dankeschön an auch diejenigen, die vielleicht heute noch zur Nachtschicht müssen. Hier ist RSA mit mehr Musik aus den 80ern. Hier ist

0: ist euer Mittwochnachmittag mit RSA im Ohr auf dem Weg ins XXL-Wochenende. Gleich dabei mehr Musik aus den 90ern, zum Beispiel mit NSYNC und Tearing Up My Heart. Tina Turner gibt's aus den 80ern und vorher noch Aktuelles aus eurer Region. Bleibt schön dran.
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3: 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Mit Daniel Bornberg. Die Chemnitzer Polizei hat nach der Reizgasattacke an der Diesterweg-Oberschule in Gablenz zwei Tatverdächtige ermittelt. Die 15-Jährigen sollen das Gas gestern auf der Schultoilette versprüht haben. Die Folge: Augen- und Atemwegsreizungen bei mehr als 50 Leuten. 8 Schüler kamen ins Krankenhaus. Auch wenn es eigentlich noch zu kühl ist, geht in Sachsen die Freibadsaison los. In Dresden sind das Georg-Arnold-Bad, das Kombibad Prohlis sowie die Badestellen Weixdorf und Weißig jetzt offen. Chemnitz zieht morgen mit dem Freibad Gablenz nach, in Leipzig geht's am Montag los. In dieser Saison beteiligt sich Leipzig an einer Plakatkampagne für mehr Respekt. Martin Gräfe von der Sportbäder GmbH sagte uns:
4: Wir sind bei weitem nicht bei den Konflikten, die man sonst so kennt aus Presse und Medien, wo es Schlägereien etc. gibt. Nichtsdestotrotz müssen wir sagen, auch hier und da wünschen wir uns doch ein bisschen mehr Respekt, sowohl gegenüber unserem Personal, aber vor allem natürlich auch untereinander. Und da haben wir uns dieser Kampagne, dieser deutschlandweiten Kampagne auch angeschlossen.
3: Im Vogtlandkreis warnt die Polizei vor Schockanrufen. Gestern hatte es eine regelrechte Welle gegeben. Der Polizei wurden 16 Fälle gemeldet, vor allem aus Plauen. Die Anrufer gaben sich als Polizisten aus oder erzählten von vermeintlichen Unfällen von Angehörigen. Sie blitzten aber überall ab. 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
5: Vielen Dank, Kollegen. 3:05, hier ist der RSA-Verkehrsreport. Ich bin Uwe Heuer, A14 Nossen Richtung Leipzig, zwischen Butschen und Grimma. Da hat es einen Unfall auf der linken Spur gegeben, staut sich auf 2 Kilometer Länge. A4 Dresden Richtung Chemnitz, zwischen Bilsdorf und Dreieck Nossen, ein Unfall auf der linken und mittleren Spur, auch da gibt's Stau. A9 Richtung Nürnberg, zwischen Großkugel und Leipzig West, ein Unfall auf der rechten Spur. Und im Kreis Leipzig, zwischen Röther und Böhlen, nach dem Unfall hat es eine Sperrung gegeben, die wurde augenblicklich wieder aufgehoben. In Merseburg, da ist die Naumburger Straße zwischen Riechschmühlenbrücke und Breite Straße nach dem Unfall gesperrt. Und dann gibt es noch Blitzer in Dresden, Grundstraße stadtauswärts. Nochmal Dresden, Fetscherstraße stadteinwärts. Vorsicht in Freital in der Rabenauer Straße stadteinwärts. Und in Kleinpösner steht einer in der Dorfstraße. Staus und Blitzer bitte immer melden an unserer kostenfreien Hotline. Das ist die 0800 0815 200. Und wir wünschen euch eine gute Fahrt.
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5: Das RSA-Wetter für den Freistaat heute Nachmittag. Ja, auch wieder abwechslungsreich. Dübeln, 12 Grad aktuell, da scheint die Sonne. In anderen Regionen sind dicke Wolken unterwegs, wie zum Beispiel in Olbernau. Und da gibt es auch wieder einzelne Schauer. So wird das die ganze Nacht weitergehen. Die Tiefstwerte in der Nacht 8 bis 4 Grad. Auf dem Fichtelberg kannst du auch schon mal bis auf den Gefrierpunkt runtergehen. Morgen dann, der Feiertag, in Sonne-Wolkenwechsel. Einzelne Schauer nicht ganz ausgeschlossen bei 11 bis 16 Grad. Schauen wir mal Richtung Wochenende. Es geht abwechslungsreich weiter, aber der Wind lässt etwas nach und mit den Temperaturen, ja, da geht's so langsam nach oben. Bisschen langsam nach oben. Naja, sei es drum. Wir lassen uns von dem Wetter die Laune schon gar nicht vertreiben. Ne? RSA ist hier natürlich mit den Kulthits, die Spaß machen. Auf dem Weg ins verlängerte Wochenende für viele zumindest. Tina Turner mit dabei. Hier ist We Don't Need Another Hero.

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Das ist RSA, der gute Laune-Nachmittag an einem wettermäßig doch sehr durchwachsenen Tag. Ja, wir sind in den Eisheiligen. Dieses Jahr passt das ja mal so halbwegs mit dieser alten Bauernregel. Demnach müsste es allerdings übermorgen schon vorbei sein mit dem etwas kühleren und sehr, naja, durchwachsenen Wetter. Ist es aber nicht, bleibt in den nächsten Tagen wechselhaft auch bis zum Sonntag mit den Temperaturen. Da geht's ein bisschen weiter nach oben. Und bei uns geht's hier weiter mit Chris de Burgh, Musik aus den 80ern für euch hier bei RSA.

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14: Um 17 Uhr. Ich bin Philipp Rösler. VW in Sachsen sollte aus Sicht von Wirtschaftsminister Panther künftig enger mit Konzernen aus China zusammenarbeiten. Er kann sich sogar vorstellen, dass chinesische Hersteller etwa am Standort Zwickau-Mosel produzieren. Immer mehr E-Autobauer aus China drängen auf den europäischen Markt. Davon könnte Sachsen profitieren, meint Panther.
15: Zwickau verfügt über hochqualifizierte Fachkräfte und industrielle Kompetenz, die wir erhalten müssen. Deshalb stehen wir dafür mit einer pragmatischen Industriepolitik. Denn es ist in meinen Augen besser, industrielle Kompetenz bei VW Sachsen weiterzuentwickeln und die Produktion abzusichern, als womöglich auf verlorenem Posten zu kämpfen und Wertschöpfung zu verlieren.
14: Die Chemnitzer Polizei hat nach der Reizgasattacke an der Diesterweg-Oberschule in Gablenz zwei Tatverdächtige ermittelt. Die 15-Jährigen sollen das Gas gestern auf der Schultoilette versprüht haben. Folge: Augen- oder Atemwegsreizungen bei mehr als 50 Leuten. 8 Schüler kamen ins Krankenhaus. Die 1.000 Euro Entlastungsprämie ist wohl endgültig vom Tisch. Union und SPD haben sich im Koalitionsausschuss darauf geeinigt, die Maßnahme nach dem Nein vom Bundesrat zu beerdigen, heißt es von Seiten der Union. Bis zur Sommerpause soll es dann Entscheidungen zu den großen Reformen, etwa bei der Rente, der Steuer oder dem Bürokratieabbau geben. Dafür ist auch noch ein Treffen mit Arbeitgebern und Gewerkschaften geplant. Der Schottenbergtunnel auf der B101 in Meißen ist wieder für den Verkehr freigegeben. Eine technische Störung hatte gestern dazu geführt, dass die Sperrung verlängert werden musste. Nun ist alles wieder okay. Auch die Wartungsarbeiten im Tunnel konnten planmäßig abgeschlossen werden. 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
16: 2 Minuten nach 5, hier ist der RSA-Verkehrsreport. Ich bin Uwe Heuer. A4 Richtung Erfurt, zwischen Chemnitz-Ost und Chemnitz-Mitte. Stockender Verkehr, Grund ist eine Baustelle. Dann die Gegenrichtung, A4 Richtung Dresden, zwischen Siebenlehn und Wilsdruf. Stau nach dem Unfall, ihr braucht da etwa eine halbe Stunde länger. Und in Merseburg, da ist die Naumburger Straße zwischen Riechschmühlbrücke und der Breitenstraße nach einem Unfall gesperrt. Geblitzt wird. In Dresden, Grundstraße, stadtauswärts. Nochmal Dresden, Fetscherstraße, stadteinwärts. In Freital steht ein Blitzer in der Rabenauer Straße, stadteinwärts. Dankeschön an Henriette fürs Durchgeben. Und Vorsicht auch in Kleinpösen an der Dorfstraße. Staus und Blitzer bitte immer melden an unserer kostenfreien Hotline. Das ist die 0800 0815 200. Und wir wünschen euch eine gute Fahrt. Das RSA-Wetter für den Freistaat, das ist heute Nachmittag auch wieder abwechslungsreich. Aktuell Zwickau mit 12 Grad dabei, da blinzelt mal so die Sonne durch. Aber es geht halt relativ schnell, ne? Da muss man erstmal die Jalousien runterziehen, weil es gerade so reinblendet, ne? Und dauert keine 10 Minuten, schon ziehen die dunklen Wolken auf und es gibt wieder die nächste Husche. In der kommenden Nacht geht's wolkenreich weiter. Einzelne Schauer sind auch dabei. Hier und da kann es kurze Gewitterchen geben. 8 bis 4 Grad die Tiefstwerte. Morgen dann Himmelfahrt. Quellwolken, dann mal wieder Sonnenschein. Also ähnlich wie heute bei 11 bis 16 Grad. Allerdings ein bisschen wärmer.
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16: Ja, Mittwochnachmittag, kurz nach 5. Sachsen bricht auf ins verlängerte Wochenende, für viele zumindest. Ich habe noch einen weiteren Tipp für euch, für die gesamte Familie. Ne? Also wenn man jetzt nicht nur mit den Herren der Schöpfung unterwegs ist. Um was es geht, ihr erfahrt es in einer knappen Viertelstunde, also gegen 17:20. Bis dahin gleich Soul Asylum mit dabei aus den frühen 90ern. Und das hier ist Kult aus den 80ern. Musik von Alphaville, hier ist Dance With Me. Schönen Feierabend, Sachsen.

Und Hits, die Spaß machen, gibt's hier bei RSA. Wir sind ja derzeit auf der Suche nach euren kultigen Bildern aus den 80ern. Bilder von eurer Region, von eurem Dorf, von eurer Stadt. Ja, ihr müsst ja nicht selber drauf sein, aber Bilder, die Erinnerungen wachrufen, die wollen wir gerne mit euch teilen. Auf unserer Facebook-Seite, auf unserer Instagram-Seite, aber natürlich auch auf der Webseite rsasachsen.de. Und genau dahin könnt ihr eure Bilder aus den 80ern gerne schicken. Wir sind sehr gespannt und es ist eine lustige Angelegenheit. Wir haben ja schon einige gepostet, könnt ihr gerne mal mit nachschauen. Und dabei im Ohr mehr Musik aus den 80ern jetzt von John Jett and the Blackhearts.

0: entspannt durch den Mittwochnachmittag. Das ist RSA. Ich bin Uwe Heuer, wir haben es kurz vor 5:30 und ich habe morgen was mit euch vor. Hört gut her.
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1: Mit Daniel Bornberg. Nach dem Fenstersturz eines Kindes in Chemnitz ermittelt die Polizei zu den Umständen. Der dreijährige Junge war am Abend aus seinem Fenster im vierten Stock eines Mehrfamilienhauses auf dem Sonnenberg gestürzt. Das Kind kam schwer verletzt ins Krankenhaus. Wie es dazu kommen konnte, war zunächst unklar. Auch wenn das Wetter noch nicht so richtig mitspielt, sind die ersten Freibäder in Sachsen in die neue Saison gestartet. In Dresden ist jetzt unter anderem das Georg-Arnold-Bad geöffnet. Morgen folgt dann das Freibad Gablenz in Chemnitz. In Leipzig geht's erst am Montag mit dem Schreberbad los. Martin Gräfe von der Leipziger Sportbäder GmbH sagte uns:
2: Es gibt ganz viele, die darauf warten. Also wir haben hier, insbesondere im Schreberbad, das Privileg, dass wir ganz, ganz viele Frühschwimmer haben. Und die Frühschwimmer, die hierher kommen, teilweise auch mit Neoprenanzug, denen ist es völlig egal, ob das regnet, ob die Sonne scheint, ob es kalt ist, ob Wind ist, die kommen auf jeden Fall.
1: Wie müssen sich kleine und mittlere Unternehmen aus der Region aufstellen, um auch künftig noch gute Geschäfte zu machen? Darum geht es bei einer Zukunftskonvention in Chemnitz. Die IHK will Firmen helfen, globale Trends zu erkennen und darauf zu reagieren. Für die Zukunftskonvention muss man sich anmelden. 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
3: Kurz vor 5:30, hier ist der RSA-Verkehrsreport. Ich bin Uwe Heuer. Vorsicht auf der A17 Richtung Dresden. Zwischen Pirna und der Müglitztalbrücke ist ein LKW liegen geblieben und der Fahrer wechselt dort ein Rad. A9 Berlin Richtung Leipzig, zwischen Halle und Wiedemar, da liegt ein Plastikteil auf der linken Spur. A14 Leipzig Richtung Nossen, zwischen Mutschen und Leisnig hat es einen Unfall gegeben. Da liegen auch Fahrzeugteile auf der Fahrbahn. Geblitzt wird auf der A4 Chemnitz Richtung Dresden am Dreieck Dresden-Nord. In Dresden in der Grundstraße stadtauswärts und Vorsicht auch in Kleinpösner in der Dorfstraße. Staus und Blitzer bitte immer melden an unserer kostenfreien Hotline. Das ist die 0800 0815 200 und wir wünschen euch eine gute Fahrt. Das RSA-Wetter für den Freistaat. Auch heute wieder abwechslungsreich. Aktuell Chemnitz mit 11 Grad dabei. Immer wieder mal ein paar dunklere Wolken mit ein paar kurzen Schauern. So geht es übrigens auch in der Nacht weiter. Tiefstwerte dann 8 bis 4 Grad. Morgen zur Himmelfahrt Quellwolken, mal ein bisschen Sonnenschein bei maximal 11 bis 16 Grad. Und Freitag und Sonnabend geht es auch wechselhaft weiter. Der Wind lässt etwas nach und die Temperaturen gehen etwas nach oben. Hier ist RSA mit mehr Musik aus den 80ern von Melinda Carlisle.

0: Kulthits, die Spaß machen, hört ihr hier bei RSA. Das rund um die Uhr. Gleich ab in die 80er mit die Alan Parsons Project. Aber vorher noch meine Einladung.
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Kenny Rogers und Dolly Parton hier bei RSA im Gute-Laune-Nachmittag mit dabei. Das sind die Kulthits, die Spaß machen. Ich bin Uwe Heuer und ich weiß, der Thomas macht sich schon fertig für das Beach-Volleyball-Spiel heute Abend. Viel Spaß dabei. Ich hoffe, das Wetter spielt mit. Und wir sind

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13: Um 18 Uhr. Ich bin Philipp Rösler. Nach fast einem Jahr ist der Prozess um den sogenannten Joggermord von Klipphausen zu Ende gegangen. Das Dresdner Landgericht verurteilte die Witwe des Opfers und ihren Komplizen zu lebenslanger Haft. Die Frau hatte ihren wohlhabenden Mann überfahren, um ans Erbe zu kommen. Der frühere Hausmeister und Gärtner des Paares half ihr dabei. Sachsens Wirtschaftsminister Panther wirbt für eine Zusammenarbeit von VW mit Konzernen aus China. Seine Idee, chinesische Hersteller sollen hier bei uns produzieren. So könnte aus Panthers Sicht etwa die Zukunft des Standorts Zwickau-Mosel gesichert werden, er sagte im Landtag.
14: Worum es mir dabei nicht geht, ist ein Verkauf oder der Einstieg eines chinesischen staatlichen Investors. Es geht um die Zusammenarbeit mit bestehenden Joint Ventures, an denen VW bereits beteiligt ist, um einen realistischen Blick auf den Automobilmarkt. Chinesische Marken werden auf den europäischen Markt so oder so weiterkommen. Sie werden Fuß fassen. Wir sollten damit pragmatisch umgehen und dafür sorgen, dass Sachsen davon profitiert.
13: Die Bundesregierung hat das neue Heizungsgesetz auf den Weg gebracht. Öl- und Gasheizungen sollen langfristig erlaubt bleiben. Kritiker sehen Nachteile für den Klimaschutz. Weiterer Beschluss: Täter sollen härter bestraft werden, wenn sie bei Raub oder Vergewaltigung K.O.-Tropfen einsetzen. Der Dresdner CSD-Verein hat von der Landesregierung erneut die Einstufung des CSD als politische Demo gefordert. Der Verein hat Innenminister Schuster und Sozialministerin Köpping bei einem Gespräch einen Katalog mit etwa dieser Forderung übergeben. Der Status war dem Straßenfestaufdruck der Landesdirektion aberkannt worden. 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
15: Hallo unterwegs, hier ist der RSA-Verkehrsreport. Ich bin Uwe Heuer, A14 Leipzig Richtung Nossen zwischen Mutschen und Leisnig. Da hat es einen Unfall gegeben, Vorsicht. Im Kreis Görlitz ist die Girbichsdorfer Straße zwischen Girbichsdorf und Görlitz nach dem Unfall gesperrt. Geblitzt wird auf der A4 Chemnitz Richtung Dresden am Dreieck Dresden-Nord in Dresden. Einer in der Grundstraße stadtauswärts und Vorsicht auch in Kleinpösner in der Dorfstraße. Staus und Blitzer bitte immer melden an unserer kostenfreien Hotline. Das ist die 0800 0815 200. Und wir wünschen euch eine gute Fahrt. Das RSA-Wetter für den Freistaat. Aktuell Sonnenschein in Ostling bei 13 Grad. Es ist sehr unterschiedlich. Mal ein bisschen Sonne, mal wieder ein paar dicke Wolken mit kurzen Schauern dazu. Ein paar Schauer wird es auch in der kommenden Nacht geben. Die Temperaturen sinken dann auf 8 bis 4 Grad. Im Erzgebirge kann es auch ein bisschen kälter werden. Morgen dann zur Himmelfahrt und Wechsel von Quellwolken und Sonnenschein. Im Laufe des Tages mal einzelne Schauer mit dabei bei 11 bis 16 Grad. Und Freitag und Sonnabend, da wird es wechselhaft bleiben, aber der Wind lässt nach und es wird auch etwas milder.
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15: Der Mittwochabend, kurz nach 6, da liegt beim Kai in Planitz schon die zweite Wurst auf dem Grill, nicht die erste, die ist schon verputzt. Ja gut, ich wünsche euch einen guten Appetit, ja, und ein paar schöne freie Tage, die ihr hoffentlich haben werdet. Bei uns jetzt erstmal 4 Kulthits am Stück. Domino mit dabei mit Here I Am. Wir hören Enigma aus den frühen 90ern. Und das hier, das ist Musik aus den 80ern von CC Catch. Gute Laune, Mucke für euren Mittwochabend. Hier ist I Can Lose My Heart Tonight. Ich bin Uwe Heuer. Hallo Sachsen.

ist RSA am Mittwochabend. Kult-Hits, die Spaß machen. Und eine absolute Kult-Künstlerin ist ja Bonnie Tyler. Wir haben ja in dieser Woche schon berichtet, dass es ihr nicht gut geht. Sie wurde ins künstliche Koma gelegt. Ende Mai hätte sie ihren Auftritt in Deutschland. Der ist jetzt schon mittlerweile abgesagt worden, obwohl berichtet wird, dass sie auf dem Weg der Besserung ist. Wir drücken ihr die Daumen und wünschen alles Gute. Von Juli bis November sind ja Konzerte hier bei uns in Sachsen geplant. Am 10. Juli beispielsweise in Zwickau auf der Freilichtbühne. Ob das klappt, das ist bisher noch vollkommen unklar. Bonnie Tyler hören wir jetzt mit Total Eclipse of the Heart.

0: kurz vor 6:30 am Mittwochabend. Das ist RSA, das sind für euch die Kulthits, die Spaß machen. Und da gibt's gleich aus den 80ern Kultiges von Softcell mit Tainted Love. Vorher noch Aktuelles aus eurer Region. Bleibt schön dran.
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5: Mit Daniel Bornberg. Die Chemnitzer Polizei hat nach der Reizgasattacke an der Diesterweg-Oberschule in Gablenz zwei Tatverdächtige ermittelt. Die 15-Jährigen sollen das Gas gestern auf der Schultoilette versprüht haben. Die Folge: Augen- und Atemwegsreizungen bei mehr als 50 Leuten. 8 Schüler kamen ins Krankenhaus. Auch wenn es eigentlich noch zu kühl ist, geht in Sachsen die Freibadsaison los. In Dresden sind das Georg-Arnold-Bad, das Kombibad Prohlis sowie die Badestellen Weixdorf und Weißig jetzt offen. Chemnitz zieht morgen mit dem Freibad Gablenz nach, in Leipzig geht's am Montag los. In dieser Saison beteiligt sich Leipzig an einer Plakatkampagne für mehr Respekt. Martin Gräfe von der Sportbäder GmbH sagte uns:
6: Wir sind bei weitem nicht bei den Konflikten, die man sonst so kennt aus Presse und Medien, wo es Schlägereien etc. gibt. Nichtsdestotrotz müssen wir sagen, auch hier und da wünschen wir uns doch ein bisschen mehr Respekt, sowohl gegenüber unserem Personal, aber vor allem natürlich auch untereinander. Und da haben wir uns dieser Kampagne, dieser deutschlandweiten Kampagne auch angeschlossen.
5: Im Vogtlandkreis warnt die Polizei vor Schockanrufen. Gestern hatte es eine regelrechte Welle gegeben. Der Polizei wurden 16 Fälle gemeldet, vor allem aus Plauen. Die Anrufer gaben sich als Polizisten aus oder erzählten von vermeintlichen Unfällen von Angehörigen. Sie blitzten aber überall ab.
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8: Hallo unterwegs, hier ist der RSA-Verkehrsreport. Ich bin Uwe Heuer, A14 Leipzig Richtung Nossen zwischen Mutschen und Leisnig. Da hat es einen Unfall gegeben, Vorsicht. Im Kreis Görlitz ist die Girbichsdorfer Straße zwischen Girbichsdorf und Görlitz nach dem Unfall gesperrt. Geblitzt wird auf der A4 Chemnitz Richtung Dresden am Dreieck Dresden-Nord in Dresden. Einer in der Grundstraße stadtauswärts und Vorsicht auch in Kleinpösner in der Dorfstraße. Staus und Blitzer bitte immer melden an unserer kostenfreien Hotline. Das ist die 0800 0815 200. Und wir wünschen euch eine gute Fahrt.
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8: Das RSA-Wetter für den Freistaat heute Abend noch sehr abwechslungsreich. Da ziehen mal ein paar dickere Wolken durch, die haben auch ein paar kurze Schauer mit im Gepäck. Ja, die bleiben uns auch in der Nacht erhalten, diese kurzen Schauerchen. Es geht runter auf 8 bis 4 Grad, also wird es eine frische Nacht werden. Morgen dann der Feiertag, der Donnerstag, Quellwolken, mal ein bisschen Sonne. Und später dann am Nachmittag auch einzelne Schauer bei 11 bis 16 Grad. So, Freitag und Sonnabend geht es wechselhaft mit Schauern und sogar kurz Gewittern weiter. Der Wind lässt dann auch aber etwas nach und mit den Temperaturen geht es leicht nach oben. Das ist RSA. Jetzt mit mehr Musik aus den 80ern durch den Mittwochabend. Softzell mit dabei. You Stained in Love.

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Kulthits, die Spaß machen, die hört ihr hier bei RSA. Ich bin Uwe Heuer und ich habe eine Einladung für euch. Gemeinsam morgen wird gefeiert von 8 bis 18 Uhr die Herren der Hits. Songs, die wir alle kennen, die wir alle lieben, mit denen wir groß geworden sind. Sei es der Major Tom, völlig losgelöst. Oder vielleicht auch die Ärzte. Ja, alle morgen mit dabei bei den Herren der Hits von 8 bis 18 Uhr. Also ich zähle auf euch. Ihr könnt es natürlich wie immer weitererzählen. Euer Lieblingssender RSA ist natürlich auch an Christi Himmelfahrt für euch da. Oder Vatertag, oder Herrentag, oder Männertag, je nachdem, wie ihr es nennen wollt. So, ich gehe jetzt erstmal so ein bisschen mich ausruhen. Morgen früh hören wir uns hier wieder. Und jetzt gibt's Kim Carnes aus den 80ern.

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5: Um 19 Uhr, ich bin Gisa Weber. Das Dresdner Landgericht hat die Urteile im sogenannten Joggermord von Klipphausen verkündet. Es verhängte lebenslange Haftstrafen für die Witwe des Opfers und den früheren Hausmeister und Gärtner des Paares. Das Gericht war überzeugt, die Frau wollte ans Erbe ihres deutlich älteren Ehemanns und überfuhr ihn deshalb im Herbst 2024 beim Joggen. Das Auto hatte der Komplize besorgt, erst zum Tatort und später zur Reparatur gebracht. Chinesische E-Autos made in Sachsen. Mit diesem Vorstoß hat Wirtschaftsminister Panther für Wirbel gesorgt. Aus seiner Sicht sollte VW mit chinesischen Herstellern zusammenarbeiten, um etwa die Zukunft des Standorts Zwickau-Mosel zu sichern. Wir sollten China als Chance für Sachsen begreifen, sagte Panther im Landtag. Die Bundesregierung hat das neue Heizungsgesetz auf den Weg gebracht. Öl- und Gasheizungen sollen langfristig erlaubt bleiben. Kritiker sehen Nachteile für den Klimaschutz. Weiterer Beschluss: Täter sollen härter bestraft werden, wenn sie bei Raub oder Vergewaltigung K.O.-Tropfen einsetzen. Die Opposition kritisiert die Ergebnisse des Koalitionsausschusses von Union und SPD scharf. Die Rede ist etwa von zu vielen Ankündigungen statt Taten. Industrie und Handwerk begrüßen zwar den angekündigten Reformfahrplan, fordern nach dem Aus der 1.000-Euro-Prämie aber weitere Entlastungen. Weltweit trinken die Menschen weniger Wein. Im letzten Jahr ist der Konsum um 2,7% zurückgegangen, teilte die Internationale Organisation für Rebe und Wein mit. Andere Lebensgewohnheiten und wirtschaftliche Unsicherheit machen der Weinindustrie zu schaffen, heißt es. 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
6: Auf der A9 Nürnberg Richtung Berlin ist zwischen Leipzig-West und Großkugel ein Unfall passiert. In Berzdorf ist die Schenkgasse in Höhe der Hauptstraße in beiden Richtungen gesperrt. Geblitzt wird in Leipzig stadtauswärts auf dem Lausener Bogen, auf der A38 Leipzig Richtung Halle, zwischen Leipzig Süd und Neue Hart in der Baustelle und auf der A13 Dresden Richtung Schönefelder Kreuz kurz nach der Auffahrt Radeburg. Staus und Blitzer immer melden an unsere kostenfreie Hotline 0800 0815 200. Das Wetter im Freistaat. Viele Wolken sind heute Abend am Start, dazu kommt immer mal wieder ein Schauer runter. Vereinzelt ist auch ein Gewitter dabei und auf dem Fichtelberg kann es mit Sturmböen ziemlich ungemütlich werden. In der Nacht bleibt es wolkig und nass, die Tiefstwerte liegen bei 8 bis 6 Grad. Morgen dann Sonne und Wolken im Wechsel, ab und zu Schauer, maximal bis 16 Grad.
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5: Mit Daniel Baumberg. Nach dem Fenstersturz eines Kindes in Chemnitz ermittelt die Polizei zu den Umständen. Der dreijährige Junge war am Abend aus seinem Fenster im vierten Stock eines Mehrfamilienhauses auf dem Sonnenberg gestürzt. Das Kind kam schwer verletzt ins Krankenhaus. Wie es dazu kommen konnte, war zunächst unklar. Auch wenn das Wetter noch nicht so richtig mitspielt, sind die ersten Freibäder in Sachsen in die neue Saison gestartet. In Dresden ist jetzt unter anderem das Georg-Arnold-Bad geöffnet. Morgen folgt dann das Freibad Gablenz in Chemnitz. In Leipzig geht's erst am Montag mit dem Schreberbad los. Martin Gräfe von der Leipziger Sportbäder GmbH sagte uns:
6: Es gibt ganz viele, die darauf warten. Also wir haben hier, insbesondere im Schreberbad, das Privileg, dass wir ganz, ganz viele Frühschwimmer haben. Und die Frühschwimmer, die hierher kommen, teilweise auch mit Neoprenanzug, denen ist es völlig egal, ob das regnet, ob die Sonne scheint, ob es kalt ist, ob Wind ist, die kommen auf jeden Fall.
5: Wie müssen sich kleine und mittlere Unternehmen aus der Region aufstellen, um auch künftig noch gute Geschäfte zu machen? Darum geht es bei einer Zukunftskonvention in Chemnitz. Die IHK will Firmen helfen, globale Trends zu erkennen und darauf zu reagieren. Für die Zukunftskonvention muss man sich anmelden. 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
7: Auf der A9 Nürnberg Richtung Berlin ist zwischen Leipzig West und Großkugel ein Unfall passiert. Die linke und mittlere Spur sind gesperrt. Auf der A9 Halle Leipzig Nürnberg ist zwischen dem Hermsdorfer Kreuz und Hermsdorf Süd in beiden Richtungen eine Entenfamilie auf der Fahrbahn. Geblitzt wird in Leipzig stadtauswärts auf dem Lausener Bogen. Außerdem gibt es einen Blitzer auf der A38 Leipzig Richtung Halle zwischen Leipzig Süd und Neuhardt in der Baustelle. Und auf der A13 Dresden Richtung Schönefelder Kreuz steht ein Blitzer kurz nach der Auffahrt Radeburg. Staus und Blitzer immer melden an unsere kostenfreie Hotline 0800 0815 200.
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7: Das Wetter im Freistaat. Viele Wolken sind heute Abend am Start, dazu kommt immer mal wieder ein Schauer runter. Vereinzelt ist auch ein Gewitter dabei und auf dem Fichtelberg kann es mit Sturmböen ziemlich ungemütlich werden. In der Nacht bleibt's wolkig und nass, die Tiefstwerte liegen bei 8 bis 6 Grad. Morgen dann Sonne und Wolken im Wechsel, ab und zu Schauer, maximal bis 16 Grad.
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1: Um 20 Uhr, ich bin Gisa Weber. Das Dresdner Landgericht hat die Urteile im sogenannten Joggermord von Klipphausen verkündet. Es verhängte lebenslange Haftstrafen für die Witwe des Opfers und den früheren Hausmeister und Gärtner des Paares. Die Frau hatte ihren Mann im Herbst 2024 überfahren, um ans Erbe zu kommen. Der Mitangeklagte war eingeweiht und half ihr dabei. Chinesische E-Autos made in Sachsen. Mit diesem Vorstoß hat Wirtschaftsminister Panther für Wirbel gesorgt. Im Landtag hat er seine Idee nun genauer erklärt. Aus Panthers Sicht sollte VW mit chinesischen Herstellern zusammenarbeiten, um etwa die Zukunft des Standorts Zwickau-Mosel zu sichern. Panther sagte:
2: Wir werden weiter um sächsische Standorte kämpfen, damit wir die Zukunft der Arbeitsplätze bei VW und bei den Zulieferern sichern können, damit Zehntausende Familien in Sachsen eine Perspektive haben. Dabei ist für mich klar, immer nur dagegen sein, das kann jeder. Bin der Meinung, pragmatische Lösungen sind gefragt, denn entweder man geht mit der Zeit oder man geht mit der Zeit.
1: Die Bundesregierung hat das Heizungsgesetz endgültig überarbeitet. Öl- und Gasheizungen sollen langfristig erlaubt bleiben. Außerdem sollen K.O.-Tropfen bei Raub und Vergewaltigung rechtlich in Zukunft wie eine Waffe gewertet werden. Der Bundestag muss beiden Gesetzentwürfen noch zustimmen. Die Gewerkschaft Verdi ruft übermorgen zu bundesweiten Warnstreiks im Handel auf. Beschäftigte in Supermärkten, Lagern und im Großhandel sollen ihre Arbeit niederlegen. In vielen Städten gibt es Kundgebungen. Hintergrund sind stockende Tarifverhandlungen. 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
3: Auf der A9 Nürnberg Richtung Berlin ist zwischen Leipzig-West und Großkugel ein Unfall passiert. Die linke und mittlere Spur sind gesperrt. Auf der A72 Chemnitz Richtung Leipzig ist zwischen Chemnitz-Röhrsdorf und Hartmannsdorf ein Unfall passiert. Die rechte Spur ist gesperrt. Und auf der B87 Leipzig Richtung Torgau hat es beim Ortseingang Taucher einen Unfall gegeben. Geblitzt wird in Leipzig stadtauswärts auf dem Lausener Bogen, außerdem auf der A38 Leipzig Richtung Halle zwischen Leipzig Süd und Neuerhardt in der Baustelle. In Dresden steht ein Blitzer stadtauswärts auf der Grundstraße. Staus und Blitzer immer melden an unsere kostenfreie Hotline 0800 0815 200. Das Wetter im Freistaat. Viele Wolken sind heute Abend am Start. Dazu kommt immer mal wieder ein Schauer runter. Vereinzelt ist auch ein Gewitter dabei. Und auf dem Fichtelberg kann es mit Sturmböen ziemlich ungemütlich werden. In der Nacht bleibt es wolkig und nass. Die Tiefstwerte liegen bei 8 bis 6 Grad. Morgen dann Sonne und Wolken im Wechsel. Ab und zu Schauer, maximal bis 16 Grad.
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3: Mit Daniel Baumberg. Die Chemnitzer Polizei hat nach der Reizgasattacke an der Diesterweg-Oberschule in Gablenz zwei Tatverdächtige ermittelt. Die 15-Jährigen sollen das Gas gestern auf der Schultoilette versprüht haben. Die Folge: Augen- und Atemwegsreizungen bei mehr als 50 Leuten. 8 Schüler kamen ins Krankenhaus. Auch wenn es eigentlich noch zu kühl ist, geht in Sachsen die Freibadsaison los. In Dresden sind das Georg-Arnold-Bad, das Kombibad Prolis sowie die Badestellen Weixdorf und Weißig jetzt offen. Chemnitz zieht morgen mit dem Freibad Gablenz nach. In Leipzig geht's am Montag los. In dieser Saison beteiligt sich Leipzig an einer Plakatkampagne für mehr Respekt. Martin Gräfe von der Sportbäder GmbH sagte uns:
4: Wir sind bei weitem nicht bei den Konflikten, die man sonst so kennt aus Presse und Medien, wo es Schlägereien etc. gibt. Nichtsdestotrotz müssen wir sagen, auch hier und da wünschen wir uns doch ein bisschen mehr Respekt, sowohl gegenüber unserem Personal, aber vor allem natürlich auch untereinander. Und da haben wir uns dieser Kampagne, dieser deutschlandweiten Kampagne auch angeschlossen.
3: Im Vogtlandkreis warnt die Polizei vor Schockanrufen. Gestern hatte es eine regelrechte Welle gegeben. Der Polizei wurden 16 Fälle gemeldet, vor allem aus Plauen. Die Anrufer gaben sich als Polizisten aus oder erzählten von vermeintlichen Unfällen von Angehörigen. Sie blitzten aber überall ab.
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6: Auf der A9 Nürnberg Richtung Berlin ist zwischen Leipzig-West und Großkugel ein Unfall passiert. Die linke und mittlere Spur sind gesperrt. Auf der A72 Chemnitz Richtung Leipzig ist zwischen Chemnitz-Röhrsdorf und Hartmannsdorf ein Unfall passiert und die rechte Spur ist gesperrt. Außerdem gibt es auf der B87 Leipzig Richtung Torgau beim Ortseingang Taucher einen Unfall. Staus und Blitzer immer melden an unsere kostenfreie Hotline 0800 0815 200.
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6: Das Wetter im Freistaat. Viele Wolken sind heute Abend am Start, dazu kommt immer mal wieder ein Schauer runter. Vereinzelt ist auch ein Gewitter dabei und auf dem Fichtelberg kann es mit Sturmböen ziemlich ungemütlich werden. In der Nacht bleibt's wolkig und nass, die Tiefstwerte liegen bei 8 bis 6 Grad. Morgen dann Sonne und Wolken im Wechsel, ab und zu Schauer, maximal bis 16 Grad.
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1: Um 21 Uhr, ich bin Gisa Weber. Das Dresdner Landgericht hat die Urteile im sogenannten Joggermord von Klipphausen verkündet. Es verhängte lebenslange Haftstrafen für die Witwe des Opfers und den früheren Hausmeister und Gärtner des Paares. Das Gericht war überzeugt, die Frau wollte ans Erbe ihres deutlich älteren Ehemanns und überfuhr ihn deshalb im Herbst 2024 beim Joggen. Das Auto hatte der Komplize besorgt, erst zum Tatort und später zur Reparatur gebracht. Die Gewerkschaft Verdi hat für übermorgen bundesweite Warnstreiks im Handel angekündigt. Grund sind die festgefahrenen Tarifverhandlungen mit dem Handelsverband Deutschland. Betroffen ist eine riesige Branche. Über 5 Millionen Menschen arbeiten im deutschen Handel. Davon über 3 Millionen im Einzelhandel. Die Bundesregierung hat das neue Heizungsgesetz auf den Weg gebracht. Öl- und Gasheizungen sollen langfristig erlaubt bleiben. Kritiker sehen Nachteile für den Klimaschutz. Weiterer Beschluss: Täter sollen härter bestraft werden, wenn sie bei Raub oder Vergewaltigung K.O.-Tropfen einsetzen. Die neuen Milka-Tafeln mit nur noch 90 Gramm hätten so nicht verkauft werden dürfen. Das hat das Landgericht Bremen entschieden. Denn die Verpackung sieht fast genauso aus wie früher bei der 100-Gramm-Tafel. Weil die Tafel gleichzeitig teurer geworden ist, werden Verbraucher getäuscht, so das Gericht. 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
2: Auf der A4 Chemnitz Richtung Dresden ist in Höhe vom Dreieck Dresden Nord ein Unfall passiert. Auf der A9 Nürnberg Richtung Berlin sind zwischen Leipzig West und Großkugel die linke und mittlere Spur nach einem Unfall gesperrt. Auf der A72 Chemnitz Richtung Leipzig ist zwischen Chemnitz-Röhrsdorf und Hartmannsdorf ein Unfall passiert und die rechte Spur ist gesperrt. Und auf der B87 Leipzig Richtung Torgau ist beim Ortseingang Taucher ein Unfall passiert. Staus und Blitzer immer melden an unsere kostenfreie Hotline 0800 0815 200. Das Wetter im Freistaat. Viele Wolken sind heute Abend am Start. Dazu kommt immer mal wieder ein Schauer runter. Vereinzelt ist auch ein Gewitter dabei. Und auf dem Fichtelberg kann es mit Sturmböen ziemlich ungemütlich werden. In der Nacht bleibt es wolkig und nass. Die Tiefstwerte liegen bei 8 bis 6 Grad. Morgen dann Sonne und Wolken im Wechsel, ab und zu Schauer, maximal bis 16 Grad.
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1: Mit Daniel Bornberg. Nach dem Fenstersturz eines Kindes in Chemnitz ermittelt die Polizei zu den Umständen. Der dreijährige Junge war am Abend aus seinem Fenster im vierten Stock eines Mehrfamilienhauses auf dem Sonnenberg gestürzt. Das Kind kam schwer verletzt ins Krankenhaus. Wie es dazu kommen konnte, war zunächst unklar. Auch wenn das Wetter noch nicht so richtig mitspielt, sind die ersten Freibäder in Sachsen in die neue Saison gestartet. In Dresden ist jetzt unter anderem das Georg-Arnold-Bad geöffnet. Morgen folgt dann das Freibad Garblenz in Chemnitz. In Leipzig geht's erst am Montag mit dem Schreberbad los. Martin Gräfe von der Leipziger Sportbäder GmbH sagte uns:
2: Es gibt ganz viele, die darauf warten. Also wir haben hier, insbesondere im Schreberbad, das Privileg, dass wir ganz, ganz viele Frühschwimmer haben. Und die Frühschwimmer, die hierher kommen, teilweise auch mit Neoprenanzug, denen ist es völlig egal, ob das regnet, ob die Sonne scheint, ob es kalt ist, ob Wind ist, die kommen auf jeden Fall.
1: Wie müssen sich kleine und mittlere Unternehmen aus der Region aufstellen, um auch künftig noch gute Geschäfte zu machen? Darum geht es bei einer Zukunftskonvention in Chemnitz. Die IHK will Firmen helfen, globale Trends zu erkennen und darauf zu reagieren. Für die Zukunftskonvention muss man sich anmelden. 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
3: Auf der A9 Nürnberg Richtung Halle-Leipzig. Achtung, zwischen Treusig und Naumburg liegt ein Spanngurt auf der Autobahn. Auf der A4 Chemnitz Richtung Dresden ist in Höhe vom Dreieck Dresden-Nord ein Unfall passiert. Auf der A9 Nürnberg Richtung Berlin sind zwischen Leipzig-West und Großkugel die linke und mittlere Spur nach einem Unfall gesperrt. Und auf der A72 Chemnitz Richtung Leipzig ist zwischen Chemnitz-Röhrsdorf und Hartmannsdorf die rechte Spur nach einem Unfall gesperrt. Staus und Blitzer immer melden an unsere kostenfreie Hotline 0800 0815 200. Das Wetter im Freistaat. Viele Wolken sind heute Abend am Start, dazu kommt immer mal wieder ein Schauer runter. Vereinzelt ist auch ein Gewitter dabei und auf dem Fichtelberg kann es mit Sturmböen ziemlich ungemütlich werden. In der Nacht bleibt's wolkig und nass, die Tiefstwerte liegen bei 8 bis 6 Grad. Morgen dann Sonne und Wolken im Wechsel, ab und zu Schauer, maximal bis 16 Grad.
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1: Um 22 Uhr. Ich bin Hanna Messerschmidt. Die Gewerkschaft Verdi hat für übermorgen bundesweite Warnstreiks im Handel angekündigt. Beschäftigte in Supermärkten, Lagern und im Großhandel sollen ihre Arbeit niederlegen. Philipp Nützig.
2: Betroffen ist eine riesige Branche. Über 5 Millionen Menschen arbeiten im deutschen Handel, davon über 3 Millionen im Einzelhandel. Auslöser der Streiks sind festgefahrene Tarifgespräche. Verdi fordert 7% mehr Lohn, mindestens aber ein Plus von 225 Euro pro Monat. Der Handelsverband Deutschland hatte bereits vor Start der Verhandlung von unrealistischen Forderungen gesprochen. Unter anderem in Frankfurt, Hamburg, Stuttgart und Dortmund sind Kundgebungen geplant.
1: Die Bundesregierung hat das neue Heizungsgesetz auf den Weg gebracht. Öl- und Gasheizungen sollen langfristig erlaubt bleiben. Schon im Koalitionsvertrag hatten Union und SPD festgelegt, das Heizungsgesetz der Ampelkoalition abzuschaffen. Bundesbauministerin Huberts.
3: Das alte GEG hat viele Menschen und auch das Land verunsichert. Es war viel Uneinigkeit auch dort und das konnte man ein Stück weit auch den Paragraphen anlesen und anmerken.
1: Kritiker sehen beim neuen Gesetz allerdings Nachteile für den Klimaschutz. Weiterer Beschluss: Täter sollen härter bestraft werden, wenn sie bei Raub oder Vergewaltigung K.O.-Tropfen einsetzen. Der Bundestag muss noch zustimmen. Zum ersten Mal seit fast 10 Jahren ist wieder ein US-Präsident nach China gereist. Donald Trump trifft unter anderem auf Staatschef Xi. Im Mittelpunkt der Gespräche stehen der Iran-Krieg, der Streit um Taiwan und neue Wirtschaftsdeals zwischen den beiden Supermächten. Nach fast einem Jahr ist der Prozess um den sogenannten Joggermord von Klipphausen zu Ende gegangen. Das Dresdner Landgericht verurteilte die Witwe des Opfers und ihren Komplizen zu lebenslanger Haft. Daniel Bornberg berichtet.
4: Der Fall hatte im Herbst 2024 für Schlagzeilen gesorgt. Das Opfer, ein wohlhabender Anwalt und Insolvenzverwalter, die Täterin, dessen Ehefrau. Der Komplize, der frühere Hausmeister und Gärtner des Paares. Das Gericht war überzeugt, die Frau wollte ans Erbe ihres deutlich älteren Ehemanns und überfuhr ihn deshalb beim Joggen. Das Auto hatte damals der Komplize besorgt, erst zum Tatort und später zur Reparatur gebracht.
1: Die neuen Milka-Tafeln mit nur noch 90 Gramm hätten so nicht verkauft werden dürfen. Das hat das Landgericht Bremen entschieden. Denn die Verpackung sieht fast genauso aus wie früher bei der 100-Gramm-Tafel. Weil die Tafel gleichzeitig teurer geworden ist, werden Verbraucher getäuscht, so das Gericht. 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
5: Auf der A4 Chemnitz Richtung Dresden ist in Höhe vom Dreieck Dresden-Nord ein Unfall passiert. Auf der A9 Nürnberg Richtung Berlin ist die linke Spur zwischen Leipzig-West und Großkugel nach einem Unfall gesperrt. Staus und Blitzer immer melden an unsere kostenfreie Hotline 0800 0815 200. Das Wetter im Freistaat. Viele Wolken sind heute Abend am Start. Dazu kommt immer mal wieder ein Schauer runter. Vereinzelt ist auch ein Gewitter dabei. Und auf dem Fichtelberg kann es mit Sturmböen ziemlich ungemütlich werden. In der Nacht bleibt es wolkig und nass. Die Tiefstwerte liegen bei 8 bis 6 Grad. Morgen dann Sonne und Wolken im Wechsel. Ab und zu Schauer, maximal bis 16 Grad.
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3: Auf der A9 Nürnberg Richtung Berlin ist die linke Spur zwischen Leipzig West und Großkugel nach einem Unfall gesperrt. Und auf der A9 Halle-Leipzig Richtung Berlin ist zwischen dem Spreuditzer Kreuz und Wiedemar ein Unfall passiert. Staus und Blitzer immer melden an unsere kostenfreie Hotline 0800 0815 200. Das Wetter im Freistaat. Viele Wolken sind heute Abend am Start, dazu kommt immer mal wieder ein Schauer runter. Vereinzelt ist auch ein Gewitter dabei und auf dem Fichtelberg kann es mit Sturmböen ziemlich ungemütlich werden. In der Nacht bleibt's wolkig und nass, die Tiefstwerte liegen bei 8 bis 6 Grad. Morgen dann Sonne und Wolken im Wechsel, ab und zu Schauer, maximal bis 16 Grad.
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1: Um 23 Uhr. Ich bin Hanna Messerschmidt. Die Gewerkschaft Verdi hat für übermorgen bundesweite Warnstreiks im Handel angekündigt. Grund sind die festgefahrenen Tarifverhandlungen mit dem Handelsverband Deutschland. Betroffen ist eine riesige Branche. Über 5 Millionen Menschen arbeiten im deutschen Handel, davon über 3 Millionen im Einzelhandel. Die Bundesregierung hat das Heizungsgesetz endgültig überarbeitet. Öl- und Gasheizungen sollen langfristig erlaubt bleiben, also auch nach 2045. Umweltverbände kritisieren das scharf. Beim BUND spricht man etwa von einer klimapolitischen Bankrotterklärung. Weiterer Beschluss: Wer K.O.-Tropfen für eine Vergewaltigung einsetzt, muss künftig mit mindestens 5 Jahren Freiheitsstrafe rechnen. Bundesjustizministerin Hubig.
2: Die Täter mischen heimlich Substanzen unter, um Menschen wehrlos zu machen. Tatorte sind Bars und Clubs. Das ist entsetzlich, wenn das Opfern passiert.
1: Der Bundestag muss den Gesetzentwürfen noch zustimmen. Das Dresdner Landgericht hat die Urteile im sogenannten Joggermord von Klipphausen verkündet. Es verhängte lebenslange Haftstrafen für die Witwe des Opfers und den früheren Hausmeister und Gärtner des Paares. Das Gericht war überzeugt, die Frau wollte ans Erbe ihres deutlich älteren Ehemanns und überfuhr ihn deshalb im Herbst 2024 beim Joggen. Das Auto hatte der Komplize besorgt, erst zum Tatort und später zur Reparatur gebracht. In Baden-Württemberg ist die Ära Winfried Kretschmann offiziell vorbei. Cem Özdemir ist jetzt neuer Ministerpräsident. Der Grüne hat bei der geheimen Wahl im Landtag allerdings nur 93 der insgesamt 112 Stimmen seiner grün-schwarzen Koalition bekommen. Mit nur einem Ticket quer durch Europa. Die EU-Kommission hat ihre neuen Zugticketregeln vorgestellt. Wie sehen die denn genau aus, Imme Kasten?
3: Also Betreiber wie die Deutsche Bahn sollen künftig dazu verpflichtet werden, auch Fahrkarten von Anbietern aus anderen Ländern zu verkaufen. Aktuell sind Zugreisen mit Grenzübergängen meist kompliziert, da man oft mehrere Tickets braucht. Mit den neuen Regeln sollen Reisen quer durch Europa mit nur einer Fahrkarte möglich werden. Auch bei Zugausfällen oder verpassten Anschlüssen soll es künftig mehr Unterstützung geben. Mitgliedstaaten und Europaparlament müssen noch zustimmen.
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4: Auf der A9 Nürnberg Richtung Berlin ist die rechte Spur zwischen Leipzig-West und Großkugel nach einem Unfall gesperrt. Die Luckaer Straße ist zwischen Windisch-Loiba und Gerstenberg gesperrt. Im Erzgebirgskreis ist die Dorf-Chemnitzer Straße zwischen Zwönitz und Dorf-Chemnitz in beiden Richtungen gesperrt. Und im Erzgebirgskreis ist die Kleinneu-Schönberger Straße in Höhe von Olbernhau in beiden Richtungen gesperrt. Staus und Blitzer immer melden an unsere kostenfreie Hotline 0800 0815 200. Das Wetter im Freistaat. Viele Wolken sind heute Abend am Start. Dazu kommt immer mal wieder ein Schauer runter. Vereinzelt ist auch ein Gewitter dabei. Und auf dem Fichtelberg kann es mit Sturmböen ziemlich ungemütlich werden. In der Nacht bleibt es wolkig und nass. Die Tiefstwerte liegen bei 8 bis 6 Grad. Morgen dann Sonne und Wolken im Wechsel, ab und zu Schauer, maximal bis 16 Grad.
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1: Auf der A9 Nürnberg Richtung Berlin ist die rechte Spur zwischen Leipzig West und Großkugel nach einem Unfall gesperrt. Auf der A9 Halle-Leipzig Richtung Berlin zwischen dem Schkeuditzer Kreuz und Wiedemar sind die mittlere und die rechte Spur nach einem Unfall gesperrt. Die Luckaer Straße ist zwischen Windisch-Loiba und Gerstenberg gesperrt. Im Erzgebirgskreis ist die Dorf-Chemnitzer Straße zwischen Zwönitz und Dorf-Chemnitz in beiden Richtungen gesperrt. Und im Erzgebirgskreis ist die Kleinneu-Schönberger Straße in Höhe von Olbernhau in beiden Richtungen gesperrt. Staus und Blitzer immer melden an unsere kostenfreie Hotline 0800 0815 200. Das Wetter im Freistaat. Viele Wolken sind heute Abend am Start. Dazu kommt immer mal wieder ein Schauer runter. Vereinzelt ist auch ein Gewitter dabei. Und auf dem Fichtelberg kann es mit Sturmböen ziemlich ungemütlich werden. In der Nacht bleibt es wolkig und nass. Die Tiefstwerte liegen bei 8 bis 6 Grad. Morgen dann Sonne und Wolken im Wechsel. Ab und zu Schauer, maximal bis 16 Grad.
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1: Um 0 Uhr. Ich bin Hanna Messerschmidt. Die Gewerkschaft Verdi hat für morgen bundesweite Warnstreiks im Handel angekündigt. Beschäftigte in Supermärkten, Lagern und im Großhandel sollen ihre Arbeit niederlegen. Gisa Weber.
2: Betroffen ist eine riesige Branche. Über 5 Millionen Menschen arbeiten im deutschen Handel. Davon über 3 Millionen im Einzelhandel. Auslöser der Streiks sind festgefahrene Tarifgespräche. Verdi fordert 7% mehr Lohn, mindestens aber ein Plus von 225 Euro pro Monat. Der Handelsverband Deutschland hatte bereits vor Start der Verhandlungen von unrealistischen Forderungen gesprochen. Unter anderem in Frankfurt, Hamburg, Stuttgart und Dortmund sind Kundgebungen geplant.
1: Die Bundesregierung hat das neue Heizungsgesetz auf den Weg gebracht. Öl- und Gasheizungen sollen langfristig erlaubt bleiben. Kritiker sehen Nachteile für den Klimaschutz. Weiterer Beschluss: Täter sollen härter bestraft werden, wenn sie bei Raub oder Vergewaltigung K.O.-Tropfen einsetzen. VW in Sachsen sollte aus Sicht von Wirtschaftsminister Panther künftig enger mit Konzernen aus China zusammenarbeiten. Er kann sich sogar vorstellen, dass chinesische Hersteller etwa am Standort Zwickau-Mosel produzieren. Immer mehr E-Autobauer aus China drängen auf den europäischen Markt. Davon könnte Sachsen profitieren, meint Panther.
3: Zwickau verfügt über hochqualifizierte Fachkräfte und industrielle Kompetenz, die wir erhalten müssen. Deshalb stehen wir dafür mit einer pragmatischen Industriepolitik. Denn es ist in meinen Augen besser, industrielle Kompetenz bei VW Sachsen weiterzuentwickeln und die Produktion abzusichern, als womöglich auf verlorenen Posten zu kämpfen und Wertschöpfung zu verlieren.
1: Kevin Warsh ist neuer Chef der US-Zentralbank. Der Kandidat von Präsident Trump ist jetzt vom Senat bestätigt worden. Warsh löst den bisherigen Amtsinhaber Jerome Powell ab. Der wurde zuletzt immer wieder von Trump unter Druck gesetzt. Dabei ging es um niedrigere Leitzinsen. Die neuen Milka-Tafeln mit nur noch 90 Gramm hätten so nicht verkauft werden dürfen. Das hat das Landgericht Bremen entschieden und spricht von Irreführung. Finn Riebesel-Freundlieb.
4: Hintergrund ist, dass Hersteller Mondelez die Milka-Tafeln um 10 Gramm dünner machte, gleichzeitig aber um 50 Cent teurer. Die Verbraucherzentrale Hamburg reichte Klage ein, denn die Verpackung sieht fast genauso aus wie früher. Das Gericht erklärte, Verbraucher gingen davon aus, nach wie vor die von ihnen bekannte 100 Gramm Schokolade zu erwerben. Ein Hinweis müsse klar erkennbar sein. Konkrete Konsequenzen wird das Urteil eher nicht mehr haben, da die Änderung bereits zu lange zurückliegt.
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5: Auf der A9 Nürnberg Richtung Berlin ist die rechte Spur zwischen Leipzig West und Großkugel nach einem Unfall gesperrt. Im Erzgebirgskreis ist die Dorf-Chemnitzer Straße zwischen Zwönitz und Dorf Chemnitz in beiden Richtungen gesperrt. Außerdem ist die Kleinneu-Schönberger Straße in Höhe von Olbernhau in beiden Richtungen dicht. Staus und Blitzer immer melden an unsere kostenfreie Hotline 0800 0815 200. Das Wetter im Freistaat. Viele Wolken sind heute Abend am Start, dazu kommt immer mal wieder ein Schauer runter. Vereinzelt ist auch ein Gewitter dabei und auf dem Fichtelberg kann es mit Sturmböen ziemlich ungemütlich werden. In der Nacht bleibt es wolkig und nass, die Tiefstwerte liegen bei 8 bis 6 Grad. Morgen dann Sonne und Wolken im Wechsel, ab und zu Schauer, maximal bis 16 Grad.
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5: Um 0.30 Uhr. Ich bin Hanna Messerschmidt. Die Gewerkschaft Verdi hat für morgen bundesweite Warnstreiks im Handel angekündigt. Beschäftigte in Supermärkten, Lagern und im Großhandel sollen ihre Arbeit niederlegen. Gisa Weber.
6: Betroffen ist eine riesige Branche. Über 5 Millionen Menschen arbeiten im deutschen Handel. Davon über 3 Millionen im Einzelhandel. Auslöser der Streiks sind festgefahrene Tarifgespräche. Verdi fordert 7% mehr Lohn, mindestens aber ein Plus von 225 Euro pro Monat. Der Handelsverband Deutschland hatte bereits vor Start der Verhandlungen von unrealistischen Forderungen gesprochen. Unter anderem in Frankfurt, Hamburg, Stuttgart und Dortmund sind Kundgebungen geplant.
5: Die Bundesregierung hat das neue Heizungsgesetz auf den Weg gebracht. Öl- und Gasheizungen sollen langfristig erlaubt bleiben. Kritiker sehen Nachteile für den Klimaschutz. Weiterer Beschluss: Täter sollen härter bestraft werden, wenn sie bei Raub oder Vergewaltigung K.O.-Tropfen einsetzen. VW in Sachsen sollte aus Sicht von Wirtschaftsminister Panther künftig enger mit Konzernen aus China zusammenarbeiten. Er kann sich sogar vorstellen, dass chinesische Hersteller etwa am Standort Zwickau-Mosel produzieren. Immer mehr E-Autobauer aus China drängen auf den europäischen Markt. Davon könnte Sachsen profitieren, meint Panther.
7: Zwickau verfügt über hochqualifizierte Fachkräfte und industrielle Kompetenz, die wir erhalten müssen. Deshalb stehen wir dafür mit einer pragmatischen Industriepolitik. Denn es ist in meinen Augen besser, industrielle Kompetenz bei VW Sachsen weiterzuentwickeln und die Produktion abzusichern, als womöglich auf verlorenen Posten zu kämpfen und Wertschöpfung zu verlieren.
5: Kevin Warsh ist neuer Chef der US-Zentralbank. Der Kandidat von Präsident Trump ist jetzt vom Senat bestätigt worden. Warsh löst den bisherigen Amtsinhaber Jerome Powell ab. Der wurde zuletzt immer wieder von Trump unter Druck gesetzt. Dabei ging es um niedrigere Leitzinsen. Die neuen Milka-Tafeln mit nur noch 90 Gramm hätten so nicht verkauft werden dürfen. Das hat das Landgericht Bremen entschieden und spricht von Irreführung. Finn Rebesell-Freundlieb.
8: Hintergrund ist, dass Hersteller Mondelez die Milka-Tafeln um 10 Gramm dünner machte, gleichzeitig aber um 50 Cent teurer. Die Verbraucherzentrale Hamburg reichte Klage ein, denn die Verpackung sieht fast genauso aus wie früher. Das Gericht erklärte, Verbraucher gingen davon aus, nach wie vor die von ihnen bekannte 100 Gramm Schokolade zu erwerben. Ein Hinweis müsse klar erkennbar sein. Konkrete Konsequenzen wird das Urteil eher nicht mehr haben, da die Änderung bereits zu lange zurückliegt.
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9: Auf der A9 Halle-Leipzig Richtung Berlin ist zwischen dem Schkeuditzer Kreuz und Wiedemar nach einem Unfall nur noch eine Spur frei. Und im Erzgebirgskreis ist die Kleinneu-Schönberger Straße in Höhe von Olbernhau in beiden Richtungen gesperrt. Staus und Blitzer immer melden an unsere kostenfreie Hotline 0800 0815 200. Das Wetter im Freistaat. Viele Wolken sind gerade am Start und ab und zu kommt noch ein Schauer runter. Die Temperaturen liegen aktuell zwischen 8 und 6 Grad. In den Bergen kann es dazu auch mal ordentlich windig werden. Tagsüber bleibt's wechselnd wolkig, immer wieder mit Schauern und vereinzelt ist auch mal ein Gewitter drin. Maximal werden es dann 14 Grad.
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1: Um 1 Uhr. Ich bin Hanna Messerschmidt. Die Gewerkschaft Verdi hat für morgen bundesweite Warnstreiks im Handel angekündigt. Grund sind die festgefahrenen Tarifverhandlungen mit dem Handelsverband Deutschland. Betroffen ist eine riesige Branche. Über 5 Millionen Menschen arbeiten im deutschen Handel, davon über 3 Millionen im Einzelhandel. Die Opposition kritisiert die Ergebnisse des Koalitionsausschusses von Union und SPD scharf. Die Rede ist etwa von zu vielen Ankündigungen statt Taten. Industrie und Handwerk begrüßen zwar den angekündigten Reformfahrplan, fordern nach dem Aus der 1.000-Euro-Prämie aber weitere Entlastungen. Der Politikwissenschaftler Albrecht von Lucke sagte bei NTV:
2: Wenn jetzt nicht Pakete auf den Weg gebracht werden, die gemeinsam festgezurrt werden, auch klug konzipiert, langfristig, dass dann diese Koalition scheitern wird. Das hat die Koalition vielleicht begriffen. Und insofern sehe ich darin, dass gestern nicht wieder Kurzfristiges vereinbart wurde, nicht das schlechteste Zeichen.
1: Nach fast einem Jahr ist der Prozess um den sogenannten Joggermord von Klipphausen zu Ende gegangen. Das Dresdner Landgericht verurteilte die Witwe des Opfers und ihren Komplizen zu lebenslanger Haft. Daniel Bornberg berichtet.
3: Der Fall hatte im Herbst 2024 für Schlagzeilen gesorgt. Das Opfer, ein wohlhabender Anwalt und Insolvenzverwalter, die Täterin, dessen Ehefrau. Der Komplize, der frühere Hausmeister und Gärtner des Paares. Das Gericht war überzeugt, die Frau wollte ans Erbe ihres deutlich älteren Ehemanns und überfuhr ihn deshalb beim Joggen. Das Auto hatte damals der Komplize besorgt, erst zum Tatort und später zur Reparatur gebracht.
1: US-Präsident Trump ist in China eingetroffen. Unter anderem stehen dort Gespräche mit Staatschef Xi an. Es geht um den Iran-Krieg, Taiwan und neue Wirtschaftsdeals. Beobachter sagen, Trump geht angeschlagen in das Treffen wegen des festgefahrenen Iran-Kriegs und Problemen bei seiner Zollpolitik. Mit nur einem Ticket quer durch Europa. Die EU-Kommission hat ihre neuen Zugticketregeln vorgestellt. Wie sehen die denn genau aus, Imme Kasten?
4: Also Betreiber wie die Deutsche Bahn sollen künftig dazu verpflichtet werden, auch Fahrkarten von Anbietern aus anderen Ländern zu verkaufen. Aktuell sind Zugreisen mit Grenzübergängen meist kompliziert, da man oft mehrere Tickets braucht. Mit den neuen Regeln sollen Reisen quer durch Europa mit nur einer Fahrkarte möglich werden. Auch bei Zugausfällen oder verpassten Anschlüssen soll es künftig mehr Unterstützung geben. Mitgliedstaaten und Europaparlament müssen noch zustimmen.
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5: Auf der A4 Erfurt Richtung Chemnitz hat es zwischen Limbach-Oberfrohna und dem Kreuz Chemnitz einen Unfall auf der rechten Spur gegeben. Auf der A9 Halle-Leipzig Richtung Berlin ist zwischen dem Schkeuditzer Kreuz und Wiedemar nach einem Unfall nur noch eine Spur frei. Auf der A72 Plauen Richtung Zwickau liegt in Höhe des Rastplatzes Niederkrienitz ein toter Fuchs auf der Straße. Und im Erzgebirgskreis ist die Kleinneu-Schönberger Straße in Höhe von Olbernhau in beiden Richtungen gesperrt. Staus und Blitzer immer melden an unsere kostenfreie Hotline 0800 0815 200. Das Wetter im Freistaat. Viele Wolken sind gerade am Start und ab und zu kommt noch ein Schauer runter. Die Temperaturen liegen aktuell zwischen 8 und 6 Grad. In den Bergen kann es dazu auch mal ordentlich windig werden. Tagsüber bleibt's wechselnd wolkig, immer wieder mit Schauern und vereinzelt ist auch mal ein Gewitter drin. Maximal werden es dann 14 Grad.
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3: Um 1.30 Uhr. Ich bin Hanna Messerschmidt. Die Gewerkschaft Verdi hat für morgen bundesweite Warnstreiks im Handel angekündigt. Grund sind die festgefahrenen Tarifverhandlungen mit dem Handelsverband Deutschland. Betroffen ist eine riesige Branche. Über 5 Millionen Menschen arbeiten im deutschen Handel, davon über 3 Millionen im Einzelhandel. Die Opposition kritisiert die Ergebnisse des Koalitionsausschusses von Union und SPD scharf. Die Rede ist etwa von zu vielen Ankündigungen statt Taten. Industrie und Handwerk begrüßen zwar den angekündigten Reformfahrplan, fordern nach dem Aus der 1.000-Euro-Prämie aber weitere Entlastungen. Der Politikwissenschaftler Albrecht von Lucke sagte bei NTV:
4: Wenn jetzt nicht Pakete auf den Weg gebracht werden, die gemeinsam festgezurrt werden, auch klug konzipiert, langfristig, dass dann diese Koalition scheitern wird. Das hat die Koalition vielleicht begriffen. Und insofern sehe ich darin, dass gestern nicht wieder Kurzfristiges vereinbart wurde, nicht das schlechteste Zeichen.
3: Nach fast einem Jahr ist der Prozess um den sogenannten Joggermord von Klipphausen zu Ende gegangen. Das Dresdner Landgericht verurteilte die Witwe des Opfers und ihren Komplizen zu lebenslanger Haft. Daniel Bornberg berichtet.
5: Der Fall hatte im Herbst 2024 für Schlagzeilen gesorgt. Das Opfer, ein wohlhabender Anwalt und Insolvenzverwalter, die Täterin, dessen Ehefrau. Der Komplize, der frühere Hausmeister und Gärtner des Paares. Das Gericht war überzeugt, die Frau wollte ans Erbe ihres deutlich älteren Ehemanns und überfuhr ihn deshalb beim Joggen. Das Auto hatte damals der Komplize besorgt, erst zum Tatort und später zur Reparatur gebracht.
3: US-Präsident Trump ist in China eingetroffen. Unter anderem stehen dort Gespräche mit Staatschef Xi an. Es geht um den Iran-Krieg, Taiwan und neue Wirtschaftsdeals. Beobachter sagen, Trump geht angeschlagen in das Treffen wegen des festgefahrenen Iran-Kriegs und Problemen bei seiner Zollpolitik. Mit nur einem Ticket quer durch Europa. Die EU-Kommission hat ihre neuen Zugticketregeln vorgestellt. Wie sehen die denn genau aus, Imme Kasten?
6: Also Betreiber wie die Deutsche Bahn sollen künftig dazu verpflichtet werden, auch Fahrkarten von Anbietern aus anderen Ländern zu verkaufen. Aktuell sind Zugreisen mit Grenzübergängen meist kompliziert, da man oft mehrere Tickets braucht. Mit den neuen Regeln sollen Reisen quer durch Europa mit nur einer Fahrkarte möglich werden. Auch bei Zugausfällen oder verpassten Anschlüssen soll es künftig mehr Unterstützung geben. Mitgliedstaaten und Europaparlament müssen noch zustimmen.
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7: Auf der A4 Erfurt Richtung Chemnitz hat es zwischen Limbach-Oberfrohna und dem Kreuz Chemnitz einen Unfall auf der rechten Spur gegeben. Auf der A72 Plauen Richtung Zwickau liegt in Höhe des Rastplatzes Niederkrienitz ein toter Fuchs auf der Straße. Und im Erzgebirgskreis ist die Kleinneu-Schönberger Straße in Höhe von Olbernhau in beiden Richtungen gesperrt. Staus und Blitzer immer melden an unsere kostenfreie Hotline 0800 0815 200. Das Wetter im Freistaat. Viele Wolken sind gerade am Start und ab und zu kommt noch ein Schauer runter. Die Temperaturen liegen aktuell zwischen 8 und 6 Grad. In den Bergen kann es dazu auch mal ordentlich windig werden. Tagsüber bleibt's wechselnd wolkig, immer wieder mit Schauern und vereinzelt ist auch mal ein Gewitter drin. Maximal werden's dann 14 Grad.
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1: Um 2 Uhr. Ich bin Hanna Messerschmidt. Die Gewerkschaft Verdi hat für morgen bundesweite Warnstreiks im Handel angekündigt. Beschäftigte in Supermärkten, Lagern und im Großhandel sollen ihre Arbeit niederlegen. Gisa Weber.
2: Betroffen ist eine riesige Branche. Über 5 Millionen Menschen arbeiten im deutschen Handel. Davon über 3 Millionen im Einzelhandel. Auslöser der Streiks sind festgefahrene Tarifgespräche. Verdi fordert 7% mehr Lohn, mindestens aber ein Plus von 225 Euro pro Monat. Der Handelsverband Deutschland hatte bereits vor Start der Verhandlungen von unrealistischen Forderungen gesprochen. Unter anderem in Frankfurt, Hamburg, Stuttgart und Dortmund sind Kundgebungen geplant.
1: Die Bundesregierung hat das Heizungsgesetz endgültig überarbeitet. Öl- und Gasheizungen sollen langfristig erlaubt bleiben, also auch nach 2045. Umweltverbände kritisieren das scharf. Beim BUND spricht man etwa von einer klimapolitischen Bankrotterklärung. Weiterer Beschluss: Wer K.O.-Tropfen für eine Vergewaltigung einsetzt, muss künftig mit mindestens 5 Jahren Freiheitsstrafe rechnen. Bundesjustizministerin Hubich.
3: Die Täter mischen heimlich Substanzen unter, um Menschen wehrlos zu machen. Tatorte sind Bars und Clubs. Das ist entsetzlich, wenn das Opfern passiert.
1: Der Bundestag muss den Gesetzentwürfen noch zustimmen. US-Präsident Trump ist in China eingetroffen. Unter anderem stehen dort Gespräche mit Staatschef Xi an. Es geht um den Iran-Krieg, Taiwan und neue Wirtschaftsdeals. Beobachter sagen, Trump geht angeschlagen in das Treffen, wegen des festgefahrenen Irankriegs und Problemen bei seiner Zollpolitik. VW in Sachsen sollte aus Sicht von Wirtschaftsminister Panther künftig enger mit Konzernen aus China zusammenarbeiten. Er kann sich sogar vorstellen, dass chinesische Hersteller etwa am Standort Zwickau-Mosel produzieren. Immer mehr E-Autobauer aus China drängen auf den europäischen Markt. Davon könnte Sachsen profitieren, meint Panther.
4: Zwickau verfügt über hochqualifizierte Fachkräfte und industrielle Kompetenz, die wir erhalten müssen. Deshalb stehen wir dafür mit einer pragmatischen Industriepolitik. Denn es ist in meinen Augen besser, industrielle Kompetenz bei VW Sachsen weiterzuentwickeln und die Produktion abzusichern, als womöglich auf verlorenen Posten zu kämpfen und Wertschöpfung zu verlieren.
1: Deutsche Unis stehen bei ausländischen Studenten weiter hoch im Kurs. Im UNESCO-Ranking der beliebtesten Studieländer liegt Deutschland auf Platz 4, hinter den USA, Großbritannien und Australien. 30% der Erstsemester an deutschen Unis kommen laut Statistischem Bundesamt aus dem Ausland. 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
5: Im Erzgebirgskreis ist die Kleinneu-Schönberger Straße in Höhe von Olbernhau in beiden Richtungen gesperrt. Staus und Blitzer immer melden an unsere kostenfreie Hotline 0800 0815 200. Das Wetter im Freistaat. Viele Wolken sind gerade am Start und ab und zu kommt noch ein Schauer runter. Die Temperaturen liegen aktuell zwischen 8 und 6 Grad. In den Bergen kann es dazu auch mal ordentlich windig werden. Tagsüber bleibt's wechselnd wolkig, immer wieder mit Schauern und vereinzelt ist auch mal ein Gewitter drin. Maximal werden es dann 14 Grad.